0: auf Entscheidungen der Notenbank nehmen will, die eigentlich politisch unabhängig handeln soll.
1: Und jetzt das Wetter für das Emsland und die Grafschaft Bentheim.
2: Und da ziehen weiterhin teils kräftige Schauer durch. Gebietsweise bilden sich auch größere Regengebiete, wo es dann länger anhaltend regnet. Die Tiefstwerte, die liegen bei 5 bis 7 Grad. Und auch hier weiterhin dieser Wind, der sehr unangenehm und frisch daherkommt. Der Donnerstag, der Feiertag. Nur wenige Auflockerungen mit dabei. Ansonsten weiterhin dichte Wolken, Schauergewitter. Es ist windig und kühl bei 9 bis 11 Grad.
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1: Ich bin Jan-Henner Reitze. US-Präsident Donald Trump ist zu einem Besuch in China angekommen. Dort sind Gespräche mit Staatschef Xi Jinping geplant. Erreichen will Trump vor allem bessere Bedingungen für amerikanische Unternehmen auf dem chinesischen Markt.
2: Trump genoss den Empfang mit Sprechchören und Fähnchen sichtlich. Sein Sohn Eric, dessen Frau und Tech-Milliardär Elon Musk waren auch dabei. Bei den Gesprächen mit Xi geht es vor allem um Handelsfragen, den Zollstreit und offensichtlich auch um Deals auf dem Hightech-Sektor. Überschattet ist der China-Besuch vom Iran-Krieg, der Trumps Verhandlungsposition schwächt. Und auch die US-Waffenlieferungen an Taiwan sind ein Knackpunkt. Es gibt Sorge, dass Trump für Zugeständnisse aus Peking die US-Haltung zur Unabhängigkeit Taiwans ändern könnte. Tina Eck, USA.
1: Die Bundesregierung aus Union und SPD tut sich schwer, bei Sozialreformen und Haushalt zueinander zu finden. Überwinden will sie diese Gräben durch einen Schulterschluss mit Arbeitgebern und Gewerkschaften, die möglichst gemeinsam mit an den Tisch geholt werden sollen, damit dann Kompromisse gefunden werden, die alle mittragen. Ob das klappt, wird skeptisch gesehen. Arbeitgeber, Wirtschaft und Gewerkschaften sind nicht überzeugt, dass die anderen Beteiligten kompromissbereit sind. Das Amtsgericht München hat den YouTuber Marvin Wildhage unter anderem wegen Urkundenfälschung zu einer Geldstrafe verurteilt. Er hatte sich mit einem gefälschten Maskottchenkostüm bei der Fußball-EM 2024 Zugang zum Stadion in München verschafft.
3: Ein Fake-Maskottchenkostüm, gefälschte Akkreditierungen und ein manipuliertes Autokennzeichen. Damit schaffte es der YouTuber Marvin Wildhage beim EM-Eröffnungsspiel Deutschland gegen Schottland bis aufs Spielfeld. Wildhage argumentiert, das war investigativer Journalismus, um Sicherheitslücken bei der UEFA aufzudecken. Das Münchner Amtsgericht sieht das anders. Wildhage soll 60 Tagessätze zu je 150 Euro zahlen, also insgesamt 9.000 Euro. Zudem werden 5.400 Euro aus Webvideo-Einnahmen eingezogen. Aus München, Moritz Einzel.
1: In den vergangenen Wochen sind in Brandenburg in mehreren Fällen Rinder gestohlen worden. Insgesamt mehr als 150 Tiere, darunter auch wertvolle Zuchttiere. Die Polizei prüft, ob die Fälle zusammenhängen. Der Bauernverband rät, Kontrollgänge zu verstärken.
4: Und jetzt das Wetter für das Emsland und die Grafschaft Bentheim.
5: Und da ziehen weiterhin teils kräftige Schauer durch. Gebietsweise bilden sich auch größere Regengebiete, wo es dann länger anhaltend regnet. Die Tiefstwerte, die liegen bei 5 bis 7 Grad und auch hier weiterhin dieser Wind, der sehr unangenehm und frisch daherkommt. Der Donnerstag, der Feiertag. Nur wenige Auflockerungen mit dabei, ansonsten weiterhin dichte Wolken, Schauergewitter. Es ist windig und kühl bei 9 bis 11 Grad.
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1: Ich bin Jan-Henner Reitzer. Die Bundesregierung hat in ihrer Kabinettssitzung Änderungen bei den Vorgaben für neue Heizungen beschlossen. Geplant ist, dass weiterhin auch neue Gas- und Ölheizungen eingebaut werden dürfen. Außerdem hat die Regierung einen Entwurf beschlossen, der härtere Strafen rund um K.O.-Tropfen vorsieht.
2: Geplant ist, dass K.O.-Tropfen rechtlich so eingestuft werden wie eine Waffe oder ein gefährliches Werkzeug. Das heißt, wer sie etwa nutzt, um ein wehrloses Opfer zu vergewaltigen oder auszurauben, muss mit mindestens 5 Jahren Haft rechnen. Allerdings ist es oft schwer nachzuweisen, dass K.O.-Tropfen etwa heimlich in Getränke gemixt wurden. Vergewaltigungen unter Einsatz von K.O.-Tropfen sind besonders hinterhältig und gefährlich, sagt Justizministerin Hubig, und diese sexuelle Gewalt treffe vor allem Frauen. Thomas Brock, Nachrichtenredaktion.
1: US-Präsident Donald Trump ist zu einem Besuch in China angekommen. Bei den bevorstehenden Gesprächen mit dem chinesischen Staatschef Xi Jinping möchte Trump vor allem wirtschaftliche Beziehungen verbessern. Auch Elon Musk ist bei der Reise dabei. Es geht auch um den Krieg im Iran und Chinas Ansprüche auf Taiwan. Internationale Bahnreisen sollen in der EU einfacher werden. Fahrgäste sollen zum Beispiel leichter Tickets für zusammenhängende Verbindungen mehrerer Verkehrsunternehmen kaufen können. Das schlägt die EU-Kommission vor.
3: Bisher muss man bei Reisen ins Ausland, die von unterschiedlichen Bahnunternehmen betrieben werden, die Tickets oft auf unterschiedlichen Plattformen buchen. Häufig sind 2 oder 3 Tickets nötig. Künftig sollen solche Tickets als eine Reise behandelt und auch auf Plattformen angeboten werden. Und bei Verspätungen oder Ausfällen beispielsweise soll man auch mit einem anderen Unternehmen die Reise fortsetzen dürfen. Auch Entschädigungen sollen einfacher werden. Jetzt ist das nur ein Vorschlag, nun sind die Regierungen am Zug. Dieter Ebeling, Brüssel.
1: Der Hersteller ruft Schokostreusel zurück, die bei Lidl verkauft worden sind. Bei einer Probe sind Salmonellen nachgewiesen worden. Wie die betroffene Packung genau aussieht, zeigt das Portal lebensmittelwarnung.de. Verkauft wurden die Schokostreusel fast in ganz Deutschland. Sie können zurückgegeben werden und das Geld dafür gibt es zurück.
4: Und jetzt das Wetter für das Emsland und die Grafschaft Bentheim.
5: Und da sieht es heute an Christi Himmelfahrt ziemlich kühl und vor allem auch nass aus. Von Westen und Nordwesten ziehen im Tagesverlauf vermehrt Schauer, örtlich auch Gewitter durch. Dazu ist es weiterhin windig und kühl bei maximal 9 bis 11 Grad. Am Freitag gibt es dann zumindest mal in dem Vormittagsverlauf ein paar Regenpausen und auch Auflockerungen. Zum späten Nachmittag und Abend kann es dann erneut Schauer geben. Die Temperaturen liegen bei 11 bis maximal 13 Grad.
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1: Ich bin Jan-Henner Reitze. Die Bundesregierung will bis zur Sommerpause ein großes Reformpaket schnüren, um damit zentrale Streitpunkte zu lösen. Dabei sollen Arbeitgeber und Gewerkschaften einbezogen werden, möglichst bei einem gemeinsamen Treffen im Kanzleramt. Die Reaktionen auf diese Idee sind aber zurückhaltend.
2: Möglichst alle an einen Tisch bringen und dann die großen Reformen umsetzen. Darauf hofft die Bundesregierung. Ob dieser Dialog aber zustande kommt und dann auch zu Kompromissen führt, ist fraglich. Die Arbeitgeber etwa sind nicht begeistert. Zuletzt habe man mit den Gewerkschaften nicht mal über flexiblere Arbeitszeiten sprechen können, sagt Verbandschef Kampeter. Und auch der Deutsche Gewerkschaftsbund ist skeptisch. DGB-Chefin Fahimi erwartet ernsthafte Gespräche. Man werde sicher nicht nur einfach zum Fototermin ins Kanzleramt kommen. Thomas Brock, Nachrichtenredaktion.
1: Schon im Kabinett beschlossen hat die Bundesregierung, wie das umstrittene Heizungsgesetz der Ampel-Vorgängerregierung geändert werden soll. Die Vorgabe, dass neue Heizungen zu 65% mit erneuerbaren Energien betrieben werden müssen, fällt nach den Plänen weg. Weiter sollen damit auch neue Öl- und Gasheizungen eingebaut werden können. Die müssen schrittweise aber anteilig mit Bioöl oder Biogas betrieben werden. Gegen einen Kinderarzt aus Brandenburg ist Anklage erhoben worden. Dem Mann werden insgesamt 130 Straftaten vorgeworfen, darunter schwerer sexueller Missbrauch sowie Vergewaltigung von Kindern. Die große Zahl der mutmaßlichen Taten war bisher unbekannt. Viele sollen während seiner Arbeit passiert sein.
3: Der Arzt sitzt schon seit einigen Monaten in Untersuchungshaft. Laut Staatsanwaltschaft sollen sich die mutmaßlichen Taten über rund 12 Jahre gezogen haben. Angefangen haben die Ermittlungen nach der Anzeige einer Mutter Anfang des Jahres. Danach hat die Polizei Wohnungen durchsucht und zahlreiche Datenträger sichergestellt. Die Klinikgruppe sagt inzwischen selbst, das Vertrauen vieler Familien sei erschüttert und überprüft jetzt ihre Schutzmaßnahmen bei Untersuchungen von Kindern, unter anderem das Vier-Augen-Prinzip. Zoe Tassovali, Redaktion.
1: Der US-Senat hat den Wunschkandidaten für den Chefposten der Notenbank von Präsident Donald Trump bestätigt. Kevin Warsh soll den Posten übernehmen. Die Demokraten sehen das kritisch und fürchten, dass Trump damit Einfluss auf Entscheidungen der Notenbank nehmen will, die eigentlich politisch unabhängig handeln soll.
4: Und jetzt das Wetter für das Emsland und die Grafschaft Bentheim.
5: Und da sieht es heute an Christi Himmelfahrt ziemlich kühl und vor allem auch nass aus. Von Westen und Nordwesten ziehen im Tagesverlauf vermehrt Schauer, örtlich auch Gewitter durch. Dazu ist es weiterhin windig und kühl bei maximal 9 bis 11 Grad. Am Freitag gibt es dann zumindest mal in dem Vormittagsverlauf ein paar Regenpausen und auch Auflockerungen. Zum späten Nachmittag und Abend kann es dann erneut Schauer geben. Die Temperaturen liegen bei 11 bis maximal 13 Grad.
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1: Ich bin Diana Kramer. US-Präsident Donald Trump ist zu Besuch in China. Er wurde in Peking von Staatschef Xi Jinping mit militärischen Ehren empfangen. Trump will in den anstehenden Gesprächen vor allem die wirtschaftlichen Beziehungen verbessern. Begleitet wird er von Unternehmensvertretern wie Apple-Chef Tim Cook und Tesla-Gründer Elon Musk. Weitere Themen der Reise sind der Iran-Krieg und Chinas Ansprüche auf Taiwan. Die schwarz-rote Koalition will bis zur Sommerpause ein großes Reformpaket auf den Weg bringen, gemeinsam mit Arbeitgebern und Gewerkschaften. Doch schon vor den ersten Gesprächen gibt es Streit. Arbeitgeberpräsident Rainer Dulger fordert jetzt deutlich mehr Tempo und echte Veränderungen.
2: Dulger warnt vor reinen symbolischen Spitzengesprächen ohne konkrete Ergebnisse. Er sagt, Deutschland komme nur voran, wenn wirklich alle Seiten zu Veränderungen bereit sind. Bei Gewerkschaften und Teilen der SPD sieht er das aktuell aber nicht. Dulger fordert, die Wettbewerbsfähigkeit der deutschen Wirtschaft stärker in den Mittelpunkt zu stellen. Streit gibt es vor allem bei möglichen Änderungen der Arbeitszeitregeln. Während Arbeitgeber mehr Flexibilität wollen, lehnen die Gewerkschaften eine Aufweichung des 8-Stunden-Tages klar ab. Zoe Tassovali, Redaktion.
1: Knapp 2 Wochen ist es her, dass der mehrfach gestrandete Buckelwal in der Nordsee ausgesetzt wurde. Neue Daten von einem GPS-Tracker gibt es nach wie vor nicht. Es ist unklar, wo der Wal ist und ob er überhaupt noch lebt.
3: Aus den Reihen der privaten Initiative, die den Wal in die Nordsee gebracht hatte, hieß es kurz nach dem Aussetzen, dass zumindest Vitalzeichen übermittelt worden seien, seitdem Funkstille. Das Land Mecklenburg-Vorpommern hat bisher keine Einsicht in die Daten bekommen und überlegt, das einzuklagen. Fest steht, GPS-Signale können nur gesendet werden, wenn der Wal noch die Kraft hatte, zum Atmen aufzutauchen. Als Hoffnung bleibt ein Foto der Schwanzflosse, von dem die Rettungsinitiative sagt, es in eine Datenbank einstellen zu wollen, mit deren Hilfe Wale identifiziert werden. Jan-Henner Reitze, Nachrichtenredaktion.
1: Vertreter aus Israel und dem Libanon wollen heute unter Vermittlung der USA zu weiteren Gesprächen in Washington zusammenkommen. Beide Seiten hatten sich Mitte April nach ersten Gesprächen erstmals auf eine Waffenruhe geeinigt. Allerdings ist die libanesische Regierung keine aktive Konfliktpartei. Sowohl Israel als auch die Hisbollah-Miliz im Libanon setzten die Angriffe fort.
4: Und jetzt das Wetter für das Emsland und die Grafschaft Bentheim.
5: Und da sieht es heute an Christi Himmelfahrt ziemlich kühl und vor allem auch nass aus. Von Westen und Nordwesten ziehen im Tagesverlauf vermehrt Schauer, örtlich auch Gewitter durch. Dazu ist es weiterhin windig und kühl bei maximal 9 bis 11 Grad. Am Freitag gibt es dann zumindest mal in dem Vormittagsverlauf ein paar Regenpausen und auch Auflockerungen. Zum späten Nachmittag und Abend kann es dann erneut Schauer geben. Die Temperaturen liegen bei 11 bis maximal 13 Grad.
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1: Ich bin Diana Kramer. US-Präsident Donald Trump hat seine China-Reise begonnen. Er wurde in Peking von Staats- und Parteichef Xi Jinping mit militärischen Ehren empfangen. Im Mittelpunkt der Gespräche stehen die wirtschaftlichen Beziehungen der beiden Großmächte.
2: Zum Auftakt wählten Trump und Xi wohlwollende Worte, obwohl die USA und China noch mitten in einem Handelskrieg stecken. Xi hieß Trump willkommen, warnte allerdings, dass sich beide Mächte nicht herausfordern sollten. Trump lobte die jubelnden Kinder während der Empfangszeremonie und bezeichnete Xi als großartige Führungspersönlichkeit. Die Chinesen dürften die Taiwan-Frage ganz oben auf ihrer Agenda haben. Die Amerikaner könnten Chinas Rückhalt für den Iran besonders besprechen wollen. Aus Peking, Johannes Neudecker.
1: Die gesetzlichen Krankenkassen waren beim Sparpaket für die Gesundheitsausgaben vor Verzögerungen. Der Chef des Spitzenverbandes Oliver Blatt sagte der dpa, ein Aufschieben der Reform sei keine Option. Gesundheitsministerin Nina Wagen müsse Kurs halten, auch wenn der Druck von allen Seiten enorm sei. Ärztepräsident Klaus Reinhardt hatte in dieser Woche beim Deutschen Ärztetag in Hannover einen Aufschub der Gesetzespläne gefordert. In Deutschland sollen Stellenanzeigen bald konkrete Angaben zum Verdienst enthalten. Anfang Juni läuft eine EU-Frist zur Lohntransparenz aus. Bisher halten sich viele deutsche Arbeitgeber mit solchen Angaben zurück. Gerade mal jede achte Anzeige enthält konkrete Infos zum Gehalt, zeigt eine Auswertung des Jobportals Indeed.
3: In anderen Ländern wie Großbritannien, den Niederlanden oder Frankreich wird viel offener mit dem Thema Entlohnung umgegangen. In Deutschland herrscht dagegen oft Stillschweigen. Vor allem in besser bezahlten Positionen, etwa in der IT, der Forschung oder der Pharmabranche, gilt, über Geld spricht man nicht. Aber genau das wünscht sich der Großteil der Arbeitnehmer. Gut 60% gaben an, sich eher auf Jobs zu bewerben, wenn das Gehalt bekannt ist. Durch den schwächeren Arbeitsmarkt sinkt der Druck auf die Arbeitgeber zu mehr Transparenz, heißt es von Indeed. Helfen könnten gesetzliche Bestimmungen. Tanja Wagner, Nachrichtenredaktion.
1: In Südbrandenburg laufen Ermittlungen nach einem groß angelegten Viehdiebstahl. Rund 150 Tiere sind innerhalb weniger Wochen von Weiden verschwunden, darunter wertvolle Zuchtrinder. Landwirte und Ermittler gehen von einer Serie aus, hinter der professionell arbeitende Täter stehen. Brandenburgs Bauernpräsident Wendorf hält es für wahrscheinlich, dass die Tiere illegal im Ausland geschlachtet werden.
4: Und jetzt das Wetter für das Emsland und die Grafschaft Bentheim.
5: Und da sieht es heute an Christi Himmelfahrt ziemlich kühl und vor allem auch nass aus. Von Westen und Nordwesten ziehen im Tagesverlauf vermehrt Schauer, örtlich auch Gewitter durch. Dazu ist es weiterhin windig und kühl bei maximal 9 bis 11 Grad. Am Freitag gibt es dann zumindest mal in dem Vormittagsverlauf ein paar Regenpausen und auch Auflockerungen. Zum späten Nachmittag und Abend kann es dann erneut Schauer geben. Die Temperaturen liegen bei 11 bis maximal 13 Grad.
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1: Ich bin Diana Kramer. In Peking haben die Gespräche der Großmächte China und USA begonnen. Staats- und Parteichef Xi Jinping empfing US-Präsident Donald Trump mit militärischen Ehren. Beide Seiten bemühten sich mit betont freundlichen Worten um ein stabileres Verhältnis. Trump wird von einer großen Wirtschaftsdelegation begleitet.
2: Eine ganze Reihe an Tech-Milliardären ist mitgereist, einige sogar an Bord der Air Force One, was wirklich eher eine Ausnahme ist. Elon Musk kam gemeinsam mit Trump und dessen Sohn Eric aus dem Flugzeug geklettert. Es zeigt einfach, dass es bei diesem Besuch vor allem um Wirtschaftsgespräche geht, um Hightech-Deals und Handelsfragen, aber natürlich auch um den Iran-Krieg. Trump will China um Hilfe bitten, um die Straße von Hormuz freizukriegen. Tina Eck, USA.
1: Die frühere Bundeskanzlerin Angela Merkel hat an die Menschen in Deutschland appelliert, die Leistungen der amtierenden Bundesregierung fair zu bewerten. Jeder Bürger sollte mit Maß und Mitte versuchen, das zu ermessen, was die Regierung schon geschafft hat, sagte Merkel dem Nachrichtenmagazin Focus. Die Regierung von Union und SPD arbeite unter wirklich schwierigen äußeren Bedingungen, sagte Merkel und verwies auf die Kriege in der Ukraine und im Iran. Das seien große Herausforderungen. Beim geplanten Sparpaket im Gesundheitssystem waren die gesetzlichen Krankenkassen vor Verzögerungen. Ein Aufschieben der Reform sei keine Option, sagte der Chef des Spitzenverbandes der Krankenkassen, Oliver Blatt der dpa. Ärztepräsident Klaus Reinhardt hatte gefordert, die Reform auf Hold zu stellen.
3: Auch wenn Druck von allen Seiten kommt, die Bundesregierung muss die Reform durchziehen, so der Chef des GKV-Spitzenverbands, aufgeschoben worden seien nötige Änderungen schon viel zu lange. Der Ärzteverband kritisiert unter anderem, dass die Pläne unbezahlte Mehrarbeit für Ärzte bedeuten würden und fordert mehr Steuergeld für das Gesundheitssystem. Bis zur Sommerpause soll die Reform vom Bundestag beschlossen sein, um explodierenden Kosten und Beiträgen entgegenzuwirken. Jan-Henner Reitze, Berlin.
1: Wenige Tage nach einer kurzzeitigen Waffenruhe hat Russland die Ukraine mit einem der längsten Luftangriffe in mehr als 4 Jahren Krieg überzogen. In der Nacht wurde erneut Luftalarm im ganzen Land ausgelöst. Das ukrainische Militär warnte vor anfliegenden Drohnen und ballistischen Raketen. Aus der Hauptstadt Kiew wurden Explosionen und mehrere Verletzte sowie mindestens ein Todesopfer gemeldet.
4: Und jetzt das Wetter für das Emsland und die Grafschaft Bentheim.
5: Und da sieht es heute an Christi Himmelfahrt ziemlich kühl und vor allem auch nass aus. Von Westen und Nordwesten ziehen im Tagesverlauf vermehrt Schauer, örtlich auch Gewitter durch. Dazu ist es weiterhin windig und kühl bei maximal 9 bis 11 Grad. Am Freitag gibt es dann zumindest mal in dem Vormittagsverlauf ein paar Regenpausen und auch Auflockerungen. Zum späten Nachmittag und Abend kann es dann erneut Schauer geben. Die Temperaturen liegen bei 11 bis maximal 13 Grad.
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1: Ich bin Diana Kramer. US-Präsident Donald Trump ist zum Auftakt seines China-Besuchs in Peking von Staats- und Parteichef Xi Jinping mit militärischen Ehren empfangen worden. Inzwischen haben auch die Gespräche begonnen. Im Mittelpunkt stehen die wirtschaftlichen Beziehungen der beiden Großmächte.
2: Zum Auftakt wählten Trump und Xi wohlwollende Worte, obwohl die USA und China noch mitten in einem Handelskrieg stecken. Xi hieß Trump willkommen, warnte allerdings, dass sich beide Mächte nicht herausfordern sollten. Trump lobte die jubelnden Kinder während der Empfangszeremonie und bezeichnete Xi als großartige Führungspersönlichkeit. Die Chinesen dürften die Taiwan-Frage ganz oben auf ihrer Agenda haben. Die Amerikaner könnten Chinas Rückhalt für den Iran besonders besprechen wollen. Aus Peking, Johannes Neudecker.
1: Russland hat die Ukraine mit einem der längsten Luftangriffe seit Kriegsbeginn überzogen, nur wenige Tage nach Ende einer kurzzeitigen Feuerpause. Im gesamten Land wurde in der Nacht Luftalarm ausgelöst. Das ukrainische Militär warnte vor Drohnen und ballistischen Raketen. In mehreren Regionen gab es Explosionen, auch in der Hauptstadt Kiew wurden Wohnhäuser getroffen. Es gab mehrere Verletzte und mindestens ein Todesopfer, heißt es. Schon gestern hatte Russland den ganzen Tag massive Angriffe auf ukrainische Gebiete geflogen. Die frühere Bundeskanzlerin Angela Merkel hat an die Menschen in Deutschland appelliert, die Leistungen der amtierenden Bundesregierung fair zu bewerten. Dem Nachrichtenmagazin Focus sagte Merkel, es sei ja nicht so, dass gar nichts passiert sei.
3: Merkel erinnerte an ihre Lieblingsworte als Kanzlerin mit Maß und Mitte. So sollten die Bürger gerade auch bewerten, was die Regierung schon geschafft habe. Zu einzelnen Maßnahmen äußerte sich Merkel zwar nicht, warb aber um Verständnis. Die Regierung arbeite gerade unter wirklich schwierigen äußeren Bedingungen, etwa die Kriege in der Ukraine und im Iran. Merkel will offenbar auch selber etwas tun, um die unter Druck stehende Demokratie in Deutschland zu stärken. Sie denke über ein Stipendium für junge Leute nach. Ronny Torchau, Berlin.
1: Die Weltmeere könnten auf neue Wärmerekorde zusteuern. Die Entwicklung würde an die Situation im Frühjahr 2023 erinnern, als die globalen Meerestemperaturen begannen, die Höchstwerte früherer Jahre mit immer größerem Abstand zu übertreffen, heißt es vom Alfred-Wegener-Institut in Bremerhaven. Aktuell seien die Temperaturen bereits spürbar oberhalb der Werte von 2023. Besonders stark aufgeheizt sei aktuell der Pazifik vor der Küste Kaliforniens und Mexikos.
4: Und jetzt das Wetter für das Emsland und die Grafschaft Bentheim.
5: Und da sieht es heute an Christi Himmelfahrt ziemlich kühl und vor allem auch nass aus. Von Westen und Nordwesten ziehen im Tagesverlauf vermehrt Schauer, örtlich auch Gewitter durch. Dazu ist es weiterhin windig und kühl bei maximal 9 bis 11 Grad. Am Freitag gibt es dann zumindest mal in dem Vormittagsverlauf ein paar Regenpausen und auch Auflockerungen. Zum späten Nachmittag und Abend kann es dann erneut Schauer geben. Die Temperaturen liegen bei 11 bis maximal 13 Grad.
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1: Ich bin Diana Kramer. In Peking haben die Gespräche der Großmächte China und USA begonnen. Staats- und Parteichef Xi Jinping hatte US-Präsident Donald Trump mit militärischen Ehren empfangen. Beide Seiten bemühten sich mit betont freundlichen Worten um ein stabileres Verhältnis. Trump wird von einer großen Wirtschaftsdelegation begleitet.
2: Eine ganze Reihe an Tech-Milliardären ist mitgereist, einige sogar an Bord der Air Force One, was wirklich eher eine Ausnahme ist. Elon Musk kam gemeinsam mit Trump und dessen Sohn Eric aus dem Flugzeug geklettert. Es zeigt einfach, dass es bei diesem Besuch vor allem um Wirtschaftsgespräche geht, um Hightech-Deals und Handelsfragen, aber natürlich auch um den Iran-Krieg. Trump will China um Hilfe bitten, um die Straße von Hormuz freizukriegen. Tina Eck, USA.
1: In der Ukraine hat das oberste Antikorruptionsgericht Untersuchungshaft gegen den früheren Präsidialamtschef Andriy Jermak angeordnet. Die Haft gelte für zunächst 60 Tage. Jermak habe die Möglichkeit, gegen Kaution auf freien Fuß zu kommen. Jermak war die rechte Hand von Präsident Zelensky. Er muss sich wegen Geldwäschevorwürfen verantworten. Ihm und 5 weiteren Verdächtigen werden illegale Millionengeschäfte bei einem Luxusbauprojekt vorgeworfen. Beim geplanten Sparpaket im Gesundheitssystem waren die gesetzlichen Krankenkassen vor Verzögerungen. Ein Aufschieben der Reform sei keine Option, sagte der Chef des Spitzenverbands der Krankenkassen, Oliver Blatt, der dpa. Ärztepräsident Klaus Reinhardt hatte gefordert, die Reform auf Hold zu stellen.
3: Auch wenn Druck von allen Seiten kommt, die Bundesregierung muss die Reform durchziehen, so der Chef des GKV-Spitzenverbands Blatt, sagt, aufgeschoben worden seien nötige Änderungen schon viel zu lange. Der Ärzteverband kritisiert unter anderem, dass die Pläne unbezahlte Mehrarbeit für Ärzte bedeuten würden und fordert mehr Steuergeld für das Gesundheitssystem. Bis zur Sommerpause soll die Reform nach derzeitigem Stand vom Bundestag beschlossen sein, um explodierenden Kosten und Beiträgen entgegenzuwirken. Jan-Henner Reitze, Berlin.
1: In Südbrandenburg wird wegen eines groß angelegten Viehdiebstahls ermittelt. Rund 150 Tiere sind innerhalb weniger Wochen von Weiden verschwunden, darunter wertvolle Zuchtrinder. Landwirte und Ermittler gehen von einer Serie aus, hinter der professionell arbeitende Täter stecken. Brandenburgs Bauernpräsident Wendorf hält es für wahrscheinlich, dass die Tiere ins Ausland gebracht und dort illegal geschlachtet werden.
4: Und jetzt das Wetter für das Emsland und die Grafschaft Bentheim.
5: Und da sieht es heute an Christi Himmelfahrt ziemlich kühl und vor allem auch nass aus. Von Westen und Nordwesten ziehen im Tagesverlauf vermehrt Schauer, örtlich auch Gewitter durch. Dazu ist es weiterhin windig und kühl bei maximal 9 bis 11 Grad. Am Freitag gibt es dann zumindest mal in dem Vormittagsverlauf ein paar Regenpausen und auch Auflockerungen. Zum späten Nachmittag und Abend kann es dann erneut Schauer geben. Die Temperaturen liegen bei 11 bis maximal 13 Grad.
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einen wunderschönen Himmelfahrtstag. Hier von der Gerd Schlagerbox und das alles vom Landgasthof in der alten Picardy. Und wir hoffen natürlich, dass alles gut ist, dass alles klappt, so wie wir es gewohnt seid oder ihr gewohnt seid von uns.

Auch hier wird der Grill angesteckt und für das leibliche Wohl ist natürlich auch gesorgt. Hier ist für euch am Himmelfahrtstag die Gerd Schlagerbox. Also nicht so, wie ihr es gewohnt seid aus dem Studio Emlichheim, sondern on air und live on stage. Vom Landgasthof in der alten Picardie zum Blauen Bock.

Und wollte ich mal grüßen, kann natürlich gerne gemacht werden unter der Nummer 0162 305 337 und die 9. Also lasst was von euch hören, wo der Empfang gut ist, wo wir noch durchkommen und wo wir auch zu hören sind.

Und hier geht's doch gleich los mit dem ersten Gruß. Wir grüßen Walburga und Roswitha an der Nordsee, die in der Sonne fletzen und sich ihr Frühstück reinspachteln. Dann euch viel Spaß dabei und guten Hunger. Und wir werden uns erstmal einen Kaffee genehmigen hier. Also hier nochmal die Nummer für euch. 0162 305 33 7 und die 9.

Ja, und da wurde ich auch gleich schon wieder verbessert. Ja, es heißt hier Campingplatz und Landgasthof zu Altenpickardy. Wo wir heute sind. Die M-Zwechtewelle on Tour. Und wir hoffen, dass alles gut ist, so von der Sprache, von Musik. Auch in Nordhorn, die Moni hört zu. Schöne Grüße von der alten Picardy nach Nordhorn. Wir können alles sein. Und bitte nur WhatsApp, keine Sprachnachrichten, können wir leider nicht abspielen hier. Ja, hier die neue Single von Malte Kelly.

0: Moin Gerd.
1: Moin Simone. Schöne Grüße zu euch. Ja, schön, dass du wieder Musik machst. Ich grüße ganz herzlich euch natürlich. Ich grüße ganz herzlich deinen treuen Zuhörer Helmut Cooper aus West-Oberleding. Meine allerbeste Freundin Marion und Reinhard mit den Kids. Schöne Grüße sende ich zu Helene und zu meiner allerliebste Christa in weiter Ferne. Ich grüße dich ganz herzlich und wünsche dir heute einen schönen Feiertag. Liebe Grüße sende ich noch an Margret aus Papenburg. Ganz besondere Grüße gehen an Radio Himmelbett mit Lady Mandy, die ich auch einen wunderschönen Feiertag wünsche. Ja, und diese Grüße kommen alle von Moni aus Papenburg. Ja, und schön, dass du uns heute mit deiner Musik den Tag etwas verschönerst, weil es ja nur am Regnen ist heute. Bis bald, mein Liedwunsch wäre noch Andrea Jürgens hätte ich gerne mit Amore, Amore. Danke, macht weiter so.

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1: Ich bin Diana Kramer. US-Präsident Donald Trump ist in Begleitung einer großen Wirtschaftsdelegation in Peking. Nach dem Empfang mit militärischen Ehren begannen bereits die Gespräche. Im Mittelpunkt stehen Handelsfragen, aber auch andere heikle Themen. Chinas Staatschef Xi Jinping warnte gleich zum Auftakt vor einem Konflikt um Taiwan.
2: Taiwan sei die wichtigste Frage im Verhältnis zwischen den USA und China, betonte Xi Jinping. Dahinter steckt, dass Washington regelmäßig Waffen an Taiwan liefert. Peking kritisiert das scharf, weil die Kommunistische Partei Taiwan zum Staatsgebiet Chinas zählt und die unabhängige Insel an sich binden will. Nach dem Gespräch traf Xi die mitgereisten Wirtschaftsbosse aus den USA und anschließend zeigte er Trump den berühmten Himmelspalast hier in Peking. Aus Peking, Johannes Neudecker.
1: Die frühere Bundeskanzlerin Angela Merkel hat an die Menschen in Deutschland appelliert, die Leistungen der amtierenden Bundesregierung fair zu bewerten. Jeder Bürger sollte mit Maß und Mitte versuchen, das zu ermessen, was die Regierung schon geschafft habe, sagte Merkel dem Nachrichtenmagazin Focus. Die Regierung von Union und SPD arbeite unter wirklich schwierigen äußeren Bedingungen, so Merkel. Sie verwies auf die Kriege in der Ukraine und im Iran. Das seien große Herausforderungen. In Deutschland sollen Stellenanzeigen bald konkrete Angaben zum Verdienst enthalten. Anfang Juni läuft eine EU-Frist zur Lohntransparenz aus. Bisher halten sich deutsche Arbeitgeber mit solchen Angaben eher zurück. Gerade mal jede achte Anzeige enthält konkrete Infos zum Gehalt, zeigt eine Auswertung des Jobportals Indeed.
3: In anderen Ländern wie Großbritannien, den Niederlanden oder Frankreich wird viel offener mit dem Thema Entlohnung umgegangen. In Deutschland herrscht dagegen oft Stillschweigen. Vor allem in besser bezahlten Positionen, etwa in der IT, der Forschung oder der Pharmabranche, gilt, über Geld spricht man nicht. Aber genau das wünscht sich der Großteil der Arbeitnehmer. Gut 60% gaben an, sich eher auf Jobs zu bewerben, wenn das Gehalt bekannt ist. Tanja Wagner, Nachrichtenredaktion.
1: Russland hat die Ukraine mit einem der längsten Luftangriffe seit Kriegsbeginn überzogen, nur wenige Tage nach Ende einer kurzzeitigen Feuerpause. Im gesamten Land wurde in der Nacht Luftalarm ausgelöst. Das ukrainische Militär warnte vor Drohnen und ballistischen Raketen. In mehreren Regionen gab es Explosionen, auch in der Hauptstadt Kiew wurden Wohnhäuser getroffen. Es gäbe mehrere Verletzte und mindestens ein Todesopfer, heißt es.
4: Und jetzt das Wetter für das Emsland und die Grafschaft Bentheim.
5: Und da sieht es heute an Christi Himmelfahrt ziemlich kühl und vor allem auch nass aus. Von Westen und Nordwesten ziehen im Tagesverlauf vermehrt Schauer, örtlich auch Gewitter durch. Dazu ist es weiterhin windig und kühl bei maximal 9 bis 11 Grad. Am Freitag gibt es dann zumindest mal in dem Vormittagsverlauf ein paar Regenpausen und auch Auflockerungen. Zum späten Nachmittag und Abend kann es dann erneut Schauer geben. Die Temperaturen liegen bei 11 bis maximal 13 Grad.
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Und hier sind wir wieder. Live zu hören. Vom Campingplatz und Landgasthof zu allen Picardy. Und das alles über den Frequenzen der Ems-Fechtewelle. Seid gegrüßt heute am Himmelfahrtstag.

Auch eben schöne Grüße an alle, die übers Internet zuhören. Seid gegrüßt heute am Himmelfahrtstag. Hier bei der Sendung. Und moin Gerd, schön, dass du am Feiertag zuhören bist. Spiel doch bitte mal die roten Gitarren mit weißes Boot. Liebe Grüße, komme von Doris aus Meppen. Ja, wäre natürlich schön, wenn ihr den Interpreten noch dabei schreibt.

Und natürlich auch eben schöne Grüße zu euch nach Meppen. Auch im Speziellen an Heinz. Hier ist für euch die Gerd Schlagerbox-Sendung live aus der alten Picardie. Also kommt hier hin.

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Und die Doris aus Meppen bedankt sich für das Lied, was wir gespielt haben von Die Roten Gitarren. Werner, alte DDR-Band mit Weißes Boot. Und soviel ich noch weiß, war das 1977. Liebe Grüße aus Emsbüren gehen nach Lünne an Bernd Weusdorf, auch Strohbären genannt. Ich wünsche allen einen schönen Feiertag. Außerdem habe ich einen Musikwunsch am Zuckerwattenstrand von Jörg Bausch. Und viele Grüße kommen von Christoph. Moin Gerd, die Middendorfs aus Grafeld grüßen alle Papas und wünschen viel Spaß und Prost. Und es kam mir von Annette.

0: Andrea. Könntest du noch für Lady Mandy und Radio Himmelbett eine schöne Scheibe von Andrea Berg spielen? Danke, das wäre schön. Ein schönes Lied. Vielen Dank und du kommst super rüber ohne Störung.
1: Ja, und das klappt mit der WhatsApp, mit der Sprachnachrichten. Also, wenn ihr wollt, könnt ihr natürlich auch gerne Sprachnachrichten schicken. Ab jetzt! Lukas grüßt den ganzen Gerwin-Clan aus dem sonnigen Norddeich-Camp und wünscht allen, sich heute richtig die Socken an den Kranz zu binden. Der Blauwagen-Nick grüßt alle Grafelder. Auch dort geht's richtig ab. Danke, Michael, für den Gruß. Hier ist für euch die Gerd Schlagerbox-Sendung am Himmelfahrtstag 2026. Und das alles live vom Campingplatz und Landgasthof zu Alten Picardy. Und hier geht's aber weiter mit Musik. Dafür sind wir da heute. Und natürlich für eure Grüße. Und los geht's.

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schau mal, Herzlein. 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
1: Ich bin Diana Kramer. US-Präsident Donald Trump und Chinas Staatschef Xi Jinping haben bei ihrem Treffen in Peking die Hoffnung auf ein stabiles Verhältnis beider Großmächte zum Ausdruck gebracht. Nach einer freundlichen Begrüßung folgten aber auch direkt warnende Worte. Vor allem die Taiwan-Frage könne zu Spannungen führen und die Beziehungen zwischen China und den USA in eine äußerst gefährliche Lage bringen, sagte Xi. Die USA liefern trotz der Kritik Chinas weiter Waffen an Taiwan. Peking sieht die demokratisch regierte Insel als sein Staatsgebiet an. Die frühere Bundeskanzlerin Angela Merkel hat an die Menschen in Deutschland appelliert, die Leistungen der amtierenden Bundesregierung fair zu bewerten. Dem Nachrichtenmagazin Focus sagte Merkel, es sei ja nicht so, dass gar nichts passiert sei.
2: Merkel erinnerte an ihre Lieblingsworte als Kanzlerin mit Maß und Mitte. So sollten die Bürger gerade auch bewerten, was die Regierung schon geschafft habe. Zu einzelnen Maßnahmen äußerte sich Merkel zwar nicht, warb aber um Verständnis. Die Regierung arbeite gerade unter wirklich schwierigen äußeren Bedingungen, etwa die Kriege in der Ukraine und im Iran. Merkel will offenbar auch selber etwas tun, um die unter Druck stehende Demokratie in Deutschland zu stärken. Sie denke über ein Stipendium für junge Leute nach. Ronny Tochau, Berlin.
1: In der Ukraine sitzt der frühere Präsidialamtschef Andriy Yermak in Untersuchungshaft. Das hatte das oberste Antikorruptionsgericht am Morgen angeordnet.
3: Der wegen Geldwäschevorwürfen nun inhaftierte Andriy Yermak war über Jahre die rechte Hand von Präsident Selenskyj. Er war bis zu seinem Rücktritt im November maßgeblich auch an den Friedensverhandlungen beteiligt und galt als zweitmächtigster Mann in Kiew. Teile der Machtelite und ranghohe Beamte stehen schon lange im Ruf, sich im Zuge des Krieges zu bereichern. Die Ukraine gilt trotz Reformen noch immer als eine der korruptesten Staaten überhaupt. Präsident Selenskyj hat der Europäischen Union im Streben um eine Mitgliedschaft den Kampf gegen die Korruption zugesichert. Aus Moskau, Ulf Mauder.
1: Es ist für viele der Tag für ausgelassene Ausflüge unter Männern. Aber Vorsicht! Experten zufolge ist das Risiko von Unfällen unter Alkoholeinfluss am Vatertag dreimal so hoch wie an einem durchschnittlichen Tag im Jahr. Laut Deutschem Verkehrssicherheitsrat gab es letztes Jahr an Himmelfahrt mehr als 280 Unfälle, weil Alkohol im Spiel war. Fast 170 Personen wurden zum Teil schwer verletzt.
4: Und jetzt das Wetter für das Emsland und die Grafschaft Bentheim.
5: Und da sieht es heute an Christi Himmelfahrt ziemlich kühl und vor allem auch nass aus. Von Westen und Nordwesten ziehen im Tagesverlauf vermehrt Schauer, örtlich auch Gewitter durch. Dazu ist es weiterhin windig und kühl bei maximal 9 bis 11 Grad. Am Freitag gibt es dann zumindest mal in dem Vormittagsverlauf ein paar Regenpausen und auch Auflockerungen. Zum späten Nachmittag und Abend kann es dann erneut Schauer geben. Die Temperaturen liegen bei 11 bis maximal 13 Grad.
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Und hier sind wir wieder aus der alten Picardie. Aha. Die Silvia und der Stefan grüßen aus dem sonnigen Hochsiel Ewald seine Gang und die Wachtummer mit dem Lied Flippers, die rote Sonne von Barbados. Moin, ihr liebe Grüße, den ganzen Karpfenclub oder Kupp, Kapp, ja, oh ja, und besonders die Kremers. Liebe Grüße von Teich 6, wünscht Niklas und Yannick. Musikwunsch ist Herzlein von den Wildecker Herzbuben. Moin, ich wünsche mir die, wie jedes Jahr, irgendetwas von den Flippers und grüße die Betreuer aus dem Angelzeltlager und die Fraktionskippe aus Laden. Liebe Grüße kommt von Yannick. Moin Moin Gerd, einen schönen Vatertag wünsche ich dir. Möchte gerne meine Eltern Lothar und Edeltraud sowie Walter aus Nordhorn grüßen und einen schönen Feiertag wünschen. Das Ganze kommt von Thorsten. Musikwunsch wäre Marco Schüttmacher und den Silbereisen Schutzengel. Und das schreibt er. Danke.

Ich grüße meinen Schatz Michael, hab dich lieb, und es kommt von Annette. Wir grüßen den ganzen Gerwing-Clan mit im sonnigen Norddeich und wünschen Ulla und einen schönen Geburtstag heute. Und zum dem Anlass wird sich die ganze Familie heute in der Nordsee richtig einen reinsegeln. Na, ja, da muss ich erstmal zweimal hingucken. Ne? Aber auch eben schöne Grüße zum Norddeich. Hier vom Campingplatz und Landgasthof zu allen Picardy. Und ich jetzt weiter mit den Flippers. Ja, auch die sind dabei heute. Mit Die rote Sonne von Barbados.

Liebe Grüße zum Landgasthof und zu dir, Gerd. Alles Gute zum Vatertag, das wünsche ich meinen Schatz, den ich natürlich ganz dolle liebe. Und natürlich allen Vätern, die zuhören. Außerdem schöne Grüße nach Hochstede zu Dennis und Kerstin. Und es kam mir von Melanie aus Feldhausen. Auch eben schönen Dank dafür und euch natürlich auch viel Spaß heute. Moin, jetzt schöne Grüße aus dem schönen Hersum. Wünschen die Petri Jünger. Und wir wünschen uns den Titel 100 Schweine nach Beirut. Moin Gerd, wir sitzen heute bei Hütze mit der Mütze und grüße Hütze, Kiewit, Michael, Buddy und Okay. Ein Liedwunsch hätten wir auch noch, den böhmischen Traum, damit wir uns langsam aufs Schützenfest einstimmen können. Liebe Grüße kommt von Okay. Moin Gerd, sei gegrüßt. Ferner möchte ich die Hafensänger aus Geeste grüßen. Günni und Renate, Slaver und Kaimann, Achiminski, Gerd, Musiano und Bernold, Patrick, Pascal, Stefan und Püt. Der Fallsüchtig liegt in Lingen im Krankenhaus. Dann mal gute Besserung und Wunschlied wäre Blauer Container und das kommt von Helmut. Ja, damit kann ich heute leider nicht dienen. Aber beim nächsten Mal ist er wieder mit dabei, der Blaue Container. Ich grüße meine Jungs Dirk, Dennis, Walda, Ströhr, André und Jochen. Fein auf dem Twist ein Reinschrauben. Wir wünschen uns, der Teufel hat den Schnaps gebrannt.

0: Hallo Gerhard, ich grüße noch Ernst ganz herzlich und wünsche Ihnen einen schönen Feiertag.
1: Ja, das Einzige, was heute nicht geht hier, ist Live-Anruf, also WhatsApp geht und die Sprachnachrichten könnt ihr auch schicken, sofern die denn sendefähig sind. Hier ist für euch die Gerd Schlagerbox-Sendung aus der alten Picardie.

Ja, da schicken die Blaue 8 mir den Titel hin. Ja, geht leider nicht abspielen. Aber erstmal schönen Dank dafür. Oh, jetzt geht's weiter. Wie eine Ladung Dynamit.

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1: Ich bin Diana Kramer. US-Präsident Donald Trump ist in Begleitung einer großen Wirtschaftsdelegation in Peking. Nach dem Empfang mit militärischen Ehren begannen die Gespräche. Im Mittelpunkt standen Handelsfragen, aber auch andere heikle Themen. Chinas Staatschef Xi Jinping warnte gleich zum Auftakt vor einem Konflikt um Taiwan.
2: Taiwan sei die wichtigste Frage im Verhältnis zwischen den USA und China, betonte Xi Jinping. Dahinter steckt, dass Washington regelmäßig Waffen an Taiwan liefert. Peking kritisiert das scharf, weil die Kommunistische Partei Taiwan zum Staatsgebiet Chinas zählt und die unabhängige Insel an sich binden will. Nach dem Gespräch traf Xi die mitgereisten Wirtschaftsbosse aus den USA und anschließend zeigte er Trump den berühmten Himmelspalast hier in Peking. Aus Peking, Johannes Neudecker.
1: Russland hat die Ukraine mit einem der längsten Luftangriffe seit Kriegsbeginn überzogen. Im gesamten Land wurde in der Nacht Luftalarm ausgelöst. Das ukrainische Militär warnte vor Drohnen und ballistischen Raketen. In mehreren Regionen gab es Explosionen. Auch in der Hauptstadt Kiew wurden Wohnhäuser getroffen. Es gab mehrere Verletzte und mindestens ein Todesopfer. Die schwarz-rote Koalition will bis zur Sommerpause ein großes Reformpaket auf den Weg bringen, gemeinsam mit Arbeitgebern und Gewerkschaften. Doch schon vor den ersten Gesprächen gibt es Streit. Arbeitgeberpräsident Rainer Dulger fordert jetzt deutlich mehr Tempo und echte Veränderungen.
3: Dulger warnt vor reinen symbolischen Spitzengesprächen ohne konkrete Ergebnisse. Er sagt, Deutschland komme nur voran, wenn wirklich alle Seiten zu Veränderungen bereit sind. Bei Gewerkschaften und Teilen der SPD sieht er das aktuell aber nicht. Dulger fordert, die Wettbewerbsfähigkeit der deutschen Wirtschaft stärker in den Mittelpunkt zu stellen. Streit gibt es vor allem bei möglichen Änderungen der Arbeitszeitregeln. Während Arbeitgeber mehr Flexibilität wollen, lehnen die Gewerkschaften eine Aufweichung des 8-Stunden-Tages klar ab. Zoe Tassovali, Redaktion.
1: Ein Staraufgebot soll beim Endspiel der Fußball-Weltmeisterschaft am 19. Juli auch für erstklassige Unterhaltung nach der ersten Hälfte sorgen. Wie jetzt bekannt wurde, sollen die Pop-Ikonen Shakira und Madonna sowie die südkoreanische Band BTS bei der ersten Halbzeitshow in einem WM-Finale auftreten. Die kolumbianische Sängerin Shakira steuert auch das offizielle Lied zur WM-Endrunde in den USA, Kanada und Mexiko bei. Der Song heißt Die Die, übersetzt Los geht's.
4: Und jetzt das Wetter für das Emsland und die Grafschaft Bentheim.
5: Am Nachmittag viele dichte Wolken, teils kräftige Schauer, örtlich auch mit Blitz und Donner und dazu weiterhin recht windig und kühl bei 9 bis 11 Grad. In der Nacht lassen die Schauer allmählich nach, die Temperaturen sinken unter aufklarendem Himmel auf 2 bis 4 Grad. Der Freitag dann, anfangs teils aufgelockert und überwiegend trocken, am Nachmittag erneut einzelne Schauer mit dabei bei 11 bis 13 Grad.
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Moin Jett, liebe Grüße zurück an Teich 6, trinkt mal mehr. Die Nachbarn gucken schon, liebe Grüße vom Team CCT von der Ems. Liedwunsch, Gabi wartet im Park. Lieber Gerd, du hast alles gegeben. Was nicht geht, geht nun mal nicht. Trotzdem danke, feiner Mensch. Und das kam mir von der Blaue 8. Beste Grüße an Gerd mit Anhang heute am Campingplatz in Osterwald und vielen Dank wieder für die angenehme Unterhaltung an diesem Vatertag. Grüße gehen natürlich an alle Rastdorfer, die uns kennen und das kommt von Andrea und Martin direkt vom Sendestandort den Landgasthof zur alten Picardy. Mit dem Musikwunsch Leben mit dir von und mit Roger Whittaker. Ja, Andrea und Martin, schön, dass ihr den Weg gefunden habt hierhin. So lernt man sich mal kennen.

0: Moin Gerd, schöne Grüße an allen Vätern und wir sind vom Campingplatz auch mit ein paar Mann am Laufen, mit einem Bollerwagen. Schöne Grüße gehen an allen Hörern. Danke, sagt der Jörg.
1: Auch Jörg, euch natürlich auch viel Spaß heute beim Bollerwagen ziehen.

Der ganze Gerwing-Clan wünscht Ulla heute einen schönen sonnigen Geburtstag und der Familie eine schöne Vatertagstour in Norddeich an der Nordsee. Zu dem Anlass wird die ganze Familie heute den Deich trockenlegen. Ja, dann habt ihr noch was vor. Lieber Gerd, nur zur Info, die Blaue Acht gibt es nicht mehr. Wir sind die Hafensänger aus Geeste.

Wir hätten noch einen Liedwunsch, und zwar Erika, liebe Grüße zu euch von Maki und Natti. Hier ist immer noch für euch die Gerd Schlagerbox-Sendung. Und das alles auf den Frequenzen der Ems-Fechtewelle. Auch eben schöne Grüße an alle, die übers Internet zuhören, auf der Homepage der Ems-Fechtewelle. Freut uns, dass das so angenommen wird heute.

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Schöne Grüße an Nati und Maki und dem Feldträger von Jacqueline und Hagen. Gerd, mal weiter so. Schöne Grüße von Paul, Kalle, Heini und Andreas. Schönen Dank dafür.

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Und hier geht's erstmal weiter mit Musik und mit euren Grüßen. Hi Gerd, schöne Grüße aus Hochstede zurück nach Feldhausen, nach Melanie und Günther. So wie auch jemand alle, die uns sonst noch kennen von den Radrings. Wir wünschen uns den Rum von Barbados. Grüße gehen an Willibald, der verrückte Dachdecker aus Meppen. Jetzt im Hafensänger-Container. Musikwunsch, Mona Lisa von den Flippers soll sein. Super so gesungen, Gerd. So höre ich das Lied richtig gerne. Und das kommt von Doris aus Meppen. Schönen Dank dafür. Moin Gerd, feine Musik. Wir feiern gerade einen feinen Vatertag und wünschen uns das Lied von Hermann Lammersmeier, Bauer Hans Mühle und schöne Grüße von Kalle Metall Dirk, nochmal Dirk an Frank, an Tank und Christian. Hey Gerd, ich bin's nochmal. Okay, unser Michael Norde in Klammern hat sich gerade beschwert, dass ich seinen Spitzname genannt habe. Na, so ist er nun mal. Und Norde wünscht sich ein Lied von Michael Bennett. Und eins noch, Gerd, euer Sender ist echt super cool. So soll's auch sein. Moin, wie immer, super Sendung. Ich grüße alle Väter zum Vatertag und alle, die es auf Verdacht feiern. Ich grüße meine Familie und alle, die meine Freunde und Bekannte und alle, die mich kennen. Habt einen schönen Tag und die Grüße kommen von Fischi aus Bienenfeld. Gruß an René Usen, besten Dank. Ich grüße die kleine Thea aus Ankum, die gerade auf dem Trecker sitzt und Papa hat dich lieb. Und hier geht es weiter mit Musik. Wir wünschen euch weiterhin viel Spaß beim Zuhören am Vatertag oder Himmelfahrtstag, kann man ja auch sagen. 2026. Und das mit der Gerd Schlagerbox-Sendung. Und hier geht's weiter. Anna-Maria Zimmermann liegt auf. Mit 1000 Träume weit.

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1: Ich bin Thomas Bleskin. Chinas Staatschef Xi Jinping hat den Besuch von US-Präsident Donald Trump in Peking für eine Warnung an die USA genutzt. Zwar bemühten sich beide Seiten zum Auftakt des Staatsbesuchs um ein stabileres Verhältnis der größten Volkswirtschaften der Welt. Xi machte aber deutlich, die Taiwan-Frage könnte die Beziehungen zwischen China und den USA in eine äußerst gefährliche Lage bringen.
2: Taiwan sei die wichtigste Frage im Verhältnis zwischen den USA und China, betonte Xi Jinping. Dahinter steckt, dass Washington regelmäßig Waffen an Taiwan liefert. Peking kritisiert das scharf, weil die Kommunistische Partei Taiwan zum Staatsgebiet Chinas zählt und die unabhängige Insel an sich binden will. Nach dem Gespräch traf Xi die mitgereisten Wirtschaftsbosse aus den USA und anschließend zeigte er Trump den berühmten Himmelspalast hier in Peking. Johannes Neudecker, Peking.
1: Angesichts des Streits in der schwarz-roten Koalition fordern der CDU-Arbeitnehmerflügel und der Seeheimer-Kreis die Regierung zu mehr Disziplin auf. CDA-Chef Rathke sagte dem Spiegel, die Koalition solle sich zusammenreißen und auf Wachstum sowie sozialen Frieden konzentrieren.
3: Reformen stocken, Union und SPD streiten öffentlich und die Umfragen sind im Keller. Angesichts dieser Lage reicht es jetzt wichtigen Teilen der Regierungsparteien. Vertreter des konservativen Seeheimer Kreises in der SPD fordern im Spiegel, die Vernünftigen müssten jetzt lauter werden. Momentan würden die Lautesten und Schrillsten die Wahrnehmung der Koalition bestimmen. Und vom CDU-Arbeitnehmerflügel heißt es, Kompromisse seien nichts Schlechtes. Immerhin, die Koalition hat jetzt angekündigt, bis zur Sommerpause bei zentralen Reformthemen liefern zu wollen. Diana Kramer, Nachrichtenredaktion.
1: Kurz vor dem Auslaufen einer EU-Frist zur Lohntransparenz geizen deutsche Arbeitgeber weiter bei Stellenanzeigen mit Angaben zum Gehalt. In einem europäischen Vergleich der Jobseite Indeed schnitt Deutschland am schlechtesten unter den 7 untersuchten Ländern ab. Nur 12,5% der Stellenanzeigen enthielten Gehaltsangaben. Der Iran ist erneut von einem Erdbeben erschüttert worden. Nach Angaben des staatlichen Senders IRIB erschütterte das Beben der Stärke 5 am Morgen eine Region im Südosten des Landes. Zunächst gab es keine Berichte über Opfer oder größere Schäden. In der Gegend war es 2003 zu einem verheerenden Erdbeben gekommen. Fast 30.000 Menschen verloren damals ihr Leben.
4: Und jetzt das Wetter für das Emsland und die Grafschaft Bentheim.
5: Am Nachmittag viele dichte Wolken, teils kräftige Schauer, örtlich auch mit Blitz und Donner und dazu weiterhin recht windig und kühl bei 9 bis 11 Grad. In der Nacht lassen die Schauer allmählich nach, die Temperaturen sinken unter aufklarendem Himmel auf 2 bis 4 Grad. Der Freitag dann, anfangs teils aufgelockert und überwiegend trocken, am Nachmittag erneut einzelne Schauer mit dabei bei 11 bis 13 Grad.
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Moin Jette, schön dich wiederzuhören. Viele Grüße an die Fraktion Kippe vom Hausmeister Krause. Und ich würde mir gerne ein Bett im Kornfeld wünschen von Jürgen Drews. Und vielen Dank und noch einen schönen Tag. Liebe Grüße. Schöne Grüße aus Barwinkel, Zeltverleih M&M. Junge, was eine Werbung, hein?

Hier ist für euch die Gerd Schlagbock-Sendung und das alles live. Vom Landgasthof zur alten Picardie.

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Hallo Gerd, schöne Grüße gehen eben an Lothar und Edeltraut und Thorsten aus Nordhorn. Das kommt von Walter, Musikwunsch Mike Krüger, wer Banknoten nachmacht oder verfälscht. Moin Gerd, der Tag wird immer besser, erst hört der Regen auf und jetzt deine gute Musik. Schöne Grüße an dich und euer Team und besonders meinen guten Freund Lutz aus Berlin, der gerade zu Besuch ist. Und es kam mir von Ingo. Hier ist Ramona. Liebe Grüße zurück an Melanie und Günther, an Tamara, Kerstin, Dennis und ich freue mich auf Pfingsten mit euch zu feiern mit einem Lied. Welches Lied? Ja, such du selbst einen aus. Na, mach ich doch gerne. Und euch natürlich auch viel Spaß beim Zuhören. Komm mir noch einen Musikwunsch. Redneck soll sein mit Kotney Joe. Oder atemlos Helene Fischer hier vom Platz. Auch eben schönen Dank dafür. Moin, gibt's dich noch auf der Ems-Fechtewelle heute? Und das kam von Daniel Breggen. Ja, wenn ihr die richtige Frequenz eingeschaltet habt, werdet ihr die Musik hören, ne? Liebe Grüße an Nati und Holgi in der Grafschaft Bentheim. Sie sind hier bei Hagen und Jacqueline und fühlen sich wohl. Liebe Grüße an den tollen DJ, wer das wohl sein mag. Auch ihm, Holgi, schönen Dank. Gerd, du machst wieder eine tolle Sendung. Liebe Grüße an Familie Stroth und Borgmann sowie an meine Nachbarn. Liebe Grüße Huber aus dem schönen Rühlerfeld. Liedwunsch wäre etwas von Kerstin Ott. Ja, hätten wir wohl mit euch gerechnet hier. Und so weit ist es ja nicht, von Rühlerfeld bis zu alten Picardy. Moin Gerd, wir grüßen Peter aus Großfulden und wünschen ihm alles Gute zum 40. Geburtstag. Stell schon mal die Kannen kalt und wir wünschen uns hoch auf dem gelben Wagen. Ist für euch die Gerd Schlagerbox-Sendung und alles live aus der alten Picardy vom Landgasthof. Und der Campingplatz 0162 305 3377 und die 9 ist die Nummer für euch für Grüße.

Also, wollt ihr bei den nächsten Grüßen dabei sein, schreibt es uns einfach 0162 305 33 7 und die 9. Ja, etwas Rückkopplung, aber es soll mir verziehen werden heute. Also wollt ihr mit dabei sein heute bei der Sendung, schreibt es uns. Auch eben schöne Grüße an alle, die übers Internet zuhören, auf der Homepage der Emsfechtewelle.

0: Schön, dass ihr alle so zahlreich uns hört.
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0: Und so macht er es richtig Spaß hier heute.

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1: Ich bin Thomas Bleskin. Chinas Staatschef Xi Jinping hat den Besuch von US-Präsident Trump in Peking genutzt, um vor Spannungen wegen Taiwan zu warnen. Ein falscher Umgang mit der Taiwan-Frage könne die Beziehungen in eine äußerst gefährliche Lage bringen, sagte Xi.
2: Der Streit um Taiwan ist für die Chinesen ein Hauptthema gewesen. Was Trump dazu sagte, blieb allerdings unklar. Doch China ging es auch um das Wirtschaftsverhältnis. Das zeigte auch das anschließende Treffen zwischen Xi und den mitgereisten US-Tech-Bossen. Im Anschluss besichtigte der Chinese mit Trump den Himmelspalast, eine Tempelanlage, in der die Kaiser Chinas früher für eine gute Ernte beteten. Mit dem abendlichen Staatsbankett endete der Tag offiziell. Xi betonte dabei, dass er und Trump das US-China-Verhältnis für das Wichtigste der Welt halten. Johannes Neudecker, Peking.
1: Vor knapp zwei Wochen hat US-Verteidigungsminister Hegseth den Abzug von etwa 5000 US-Soldaten aus Deutschland angeordnet. Jetzt wurde angeblich die Entsendung einer Kampfbrigade von mehr als 4000 US-Soldaten nach Europa gestoppt. Das berichtet das Wall Street Journal unter Berufung auf einen Pentagon-Beamten.
3: Angeblich sollten diese gut 4000 US-Soldaten für 9 Monate in Polen stationiert werden, heißt es vom Wall Street Journal. Die polnische Regierung widerspricht dem allerdings vehement und sagt, dieser US-Truppenstopp betrifft Deutschland, nicht uns. Es ist also noch unklar, wo genau diese amerikanischen Soldaten demnächst hier in Europa fehlen werden. Laut Medienberichten kam der Stopp der Kampfbrigade sehr kurzfristig. Soldaten und Ausrüstung seien teilweise schon unterwegs gewesen. Selbst Mitglieder des US-Heeres seien von der Entscheidung jetzt überrascht worden. Ronny Tochau, Berlin.
1: Angesichts von Streit in der schwarz-roten Koalition fordern der CDU-Arbeitnehmerflügel und der konservative SPD-Flügel Seeheimer Kreis das Bündnis auf, sich zusammenzureißen. Die Regierung müsse sich darauf konzentrieren, was wirklich wichtig sei, appellierte der Vorsitzende der christlich-demokratischen Arbeitnehmerschaft Radke im Spiegel. Seeheimer Sprecher Limbacher sagte, alle führenden Leute in der Regierung müssten den öffentlichen Streit beilegen. Experten zufolge ist das Risiko von Unfällen unter Alkoholeinfluss am Vatertag 3-mal so hoch wie an einem durchschnittlichen Tag im Jahr. Das hat der Deutsche Verkehrssicherheitsrat auf Grundlage von Daten des Statistischen Bundesamtes zum Feiertag mitgeteilt. Demnach passierten am Vatertag oder auch Herrentag 2025 bundesweit 284 Unfälle, weil Alkohol im Spiel war.
4: Und jetzt das Wetter für das Emsland und die Grafschaft Bentheim.
5: Am Nachmittag viele dichte Wolken, teils kräftige Schauer, örtlich auch mit Blitz und Donner und dazu weiterhin recht windig und kühl bei 9 bis 11 Grad. In der Nacht lassen die Schauer allmählich nach, die Temperaturen sinken unter aufklarendem Himmel auf 2 bis 4 Grad. Der Freitag dann, anfangs teils aufgelockert und überwiegend trocken, am Nachmittag erneut einzelne Schauer mit dabei bei 11 bis 13 Grad.
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Schöne Grüße an alle Vatertagsclubs, die unterwegs sind an oder von der Pampersbude Grafeld. Und wir wünschen uns von Heino das Lied El Zecho und Don Promillo. Ja, da hat die Ramona noch geschrieben und das Lied sollte für alle sein. Ja, können wir leider nicht öffnen hier. Moin Gerd, super Sendung. Grüße Frankie aus Edam und Karin und Kalli aus Efeen. Und macht weiter so. Liedwunsch Kalle mit der Kelle. Moin Gerd, schöne Grüße aus dem verregneten Kloppenburg von Inge, Karin und Hermann. Heute keine Tour, aber den Alkohol können wir auch im Trockenen vernichten. Und Liedwunsch wäre von Kerstin Ott mit Rosalinde. Ja, und da habe ich auch schon geschaut. Die Platte habe ich leider ohne hier. Die gibt es dann Samstag in der Schlagerbox-Sendung ab 13 Uhr. Ganz viele Grüße an den Schützenverein Längerich Bauernschaft vom Silberkönig Hubert Hockling. Liedwunsch wäre Preußens Gloria. Der Silberjubelthron 2001 Längerich Bauernschaft grüßt alle Längericher, die gerade zum Jubelfest am kommenden Wochenende schmücken. Wir wünschen uns das Lied Die kleine Kneipe von Peter Alexander. Huhu, wir hätten noch einen Liedwunsch und zwar Nova mit Shine a Light. Ihr macht eine super Sendung, lieben Dank dafür. Ja, auch die Platte haben wir leider nicht hier. Die gibt's dann auch Samstag in der kommenden Sendung.

Wir grüßen alle Twister und André, hol den Schnaps raus. Wunschtitel, wenn ich einmal traurig bin, trink ich einen Korn. Und liebe Grüße an André, Dirk, Walda, Ströhr, Jochen und den Dennis.

Ja, auch schon mal vormerken, die nächste Sendung am 13.06. gibt es auch wieder live. Ja, ich glaube, Tobi und Steffi, ich glaube nicht, dass ich das durchsagen darf. Oder soll.

Moin Jett, weiter so. Grüße an alle von Klaus. Bitte spiele mal Heino mit Hohe Tann. Alles Gute zum Geburtstag, Felix Kosa von das Zeltverleih-Team. Moin Jett, alles Gute bei dir. Bestell schon Grüße an Heinz und Hanna. Gertelmann und Moni, Rita und Familie, Michael Sabelhaus aus Meppen. Dein Sender ist immer super. Schöne Grüße von Anne Klaas. Noch Grüße an die Klaas-Jungs in Wipping. Wir hätten gerne das Lied von Malte Kelly. Warum hast du nicht Nein gesagt? Ja, und ganz Gersten freut sich auf den 13.06. Ja, da hoffe ich auf rege Beteiligung. Schöne Grüße von Inge aus Kloppenburg an Lilly. Kaltgetränke schmecken auch bei Regen. Macht weiter so. Schönen Dank dafür.

Ja, das sollte ich eigentlich ja nicht durchgeben, aber wir machen es einfach, weil es hier so steht. Grüße aus dem blauen Bock. Der Müller und die Jansen genießen die Thekengemeinschaft. Musikwunsch Jambosana soll sein von Mario Marti.

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1: Ich bin Thomas Bleskin. Chinas Staatschef Xi Jinping hat den Besuch von US-Präsident Donald Trump in Peking für eine Warnung an die USA genutzt. Zwar bemühten sich beide Seiten um ein stabileres Verhältnis der größten Volkswirtschaften der Welt, Xi machte aber deutlich, die Taiwan-Frage könnte die Beziehungen zwischen China und den USA in eine äußerst gefährliche Lage bringen. Auch der Iran-Krieg war Thema. Die USA erhoffen sich Hilfe von China bei der Sicherung der für den Öltransport wichtigen Straße von Hormuz.
2: Taiwan sei die wichtigste Frage im Verhältnis zwischen den USA und China, betonte Xi Jinping. Dahinter steckt, dass Washington regelmäßig Waffen an Taiwan liefert. Peking kritisiert das scharf, weil die Kommunistische Partei Taiwan zum Staatsgebiet Chinas zählt und die unabhängige Insel an sich binden will. Nach dem Gespräch traf Xi die mitgereisten Wirtschaftsbosse aus den USA und anschließend zeigte er Trump den berühmten Himmelspalast hier in Peking. Johannes Neudecker, Peking.
1: Der britische Gesundheitsminister West Streeting ist zurückgetreten. Er begründete den Schritt mit verlorenem Vertrauen in Premierminister Keir Starmer. Erwartet wird, dass Streeting den Labour-Chef nun herausfordert. Mit dem Parteivorsitz ist auch das Amt des Premierministers verbunden.
3: Schon seit Tagen war über einen Rücktritt Streetings spekuliert worden. Der ehrgeizige Politiker gilt seit langem als möglicher Herausforderer des angeschlagenen Premiers. Doch ob er in der Parteibasis tatsächlich genügend Rückhalt hat, gilt als fraglich. Es gibt noch weitere mögliche Kandidaten und auch Starmer gilt noch nicht als erledigt. Der Ausgang einer Wahl um die Parteiführung wäre daher alles andere als ausgemacht. Christoph Meyer zur Regierungskrise in London.
1: In der Ukraine hat das oberste Antikorruptionsgericht Untersuchungshaft gegen den früheren ukrainischen Präsidialamtschef Andriy Yermak angeordnet. Die Haft gelte für zunächst 60 Tage. Yermak habe die Möglichkeit, gegen Kaution auf freien Fuß zu kommen, teilte der Richter am Morgen mit. Yermak war die rechte Hand von Präsident Wladimir Selenskyj. Er muss sich wegen Geldwäschevorwürfen verantworten. Ihm und fünf anderen Verdächtigen werden illegale Millionengeschäfte bei einem Luxusbauprojekt vorgeworfen. Der Iran ist erneut von einem Erdbeben erschüttert worden. Nach Angaben des staatlichen Senders IRIB erschütterte das Beben der Stärke 5 am Morgen eine Region im Südosten des Landes. Zunächst gab es keine Berichte über Opfer oder größere Schäden. In der Gegend war es 2003 zu einem verheerenden Erdbeben gekommen. Fast 30.000 Menschen verloren damals ihr Leben.
4: Und jetzt das Wetter für das Emsland und die Grafschaft Bentheim.
5: Am Nachmittag viele dichte Wolken, teils kräftige Schauer, örtlich auch mit Blitz und Donner und dazu weiterhin recht windig und kühl bei 9 bis 11 Grad. In der Nacht lassen die Schauer allmählich nach, die Temperaturen sinken unter aufklarendem Himmel auf 2 bis 4 Grad. Der Freitag dann, anfangs teils aufgelockert und überwiegend trocken, am Nachmittag erneut einzelne Schauer mit dabei bei 11 bis 13 Grad.
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0: Moin Moin, ich grüße Heini, der wieder fleißig am Arbeiten ist und seinen Fiat 8590 auf Vordermann bringt. Wir grüßen Heinzi und Michael und die anderen süchtigen Banausen von der Kreinburg. Hallo Gerd, würde mich freuen, wenn du das Lied von Karl Dall spielen könntest. Heute schütte ich mich zu und wir haben allen Grund dazu. Danke dir. Moin Gerd, super Sendung. Grüße Jutta, Birgit, Silke und die Melli, sowie auch Lina, Stefan und Farmer. Gruß kommt mir von Fischi und Musikwunsch auf gute Freunde von den bösen Onkels. Moin Jochen, du alte Schnapsdrossel, liebe Grüße von deinen Schwester Sonja. Ella und Sonja wünschen sich für Jochen das Lied Peter Pan von Julian Sommer und Mia Julia. Lieber Gerd, bei uns in Alnöte scheint die Sonne, aber nur im Herzen. Wir hoffen bei euch auch und wir wünschen uns das Lied Die kleine Kneipe in unserer Straße von Peter Alexander. Du lebst ja für die Musik. Denke oder danke dafür. Weiterhin viele Vergnügen. Liebe Grüße kommen von Hans und Agnes aus Alnöte. Und noch einen Gruß an Martin und Andrea aus Rastorf, deine Stammzuhörer, so wie wir. Moin, ja, die Grüße, meine Kollegen, die gerade mit mir eine Radtour machen. Ich grüße Daniel Bergen oder Bregen und Saufen Rosche. Bis die Flasche leer ist und dann kommt von Christoph. Moin Gerd, die Glorreichen sind froh, dass Ratze wieder bei uns sitzt. Wir grüßen alle Väter aus Grafeld. Evers Hans wünscht sich hohe Tannen. Gerd, wir wünschen dir noch einen geruhsamen Feiertag und das kommt von der Hafensänger. Ausgehst der Musikwunsch Auto kaputt in einer Minute. Gruß kommt von Helmut. Hallo Gerd, an alle Väter einen schönen Vatertag. Grüße gehen an Monika aus Papenburg und an meinen Mann Radio Himmelbett, der meine drei Kinder super angenommen hat, und an meinen Schwiegervater Andreas und an Manfred, sowie auch eben an Tanja aus Liedwunsch hätte gerne von Peter Alexander, der Papa wird schon richten, kommt von Lady Mandy und Radio Himmelbett. Junge, da kommt Verstärkung. Grüße meine Gäste in der Ostlandstraße. Läuft alles bestens. Wünsche mir Andrea Berg. Ich liebe das Leben. Moin Gerd, hier grüßen die Moselfreunde, unsere Freunde in Lünne und Weidmannsheil. Und die andere Nummer kennt ihr ja alle.
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0: Die Nummer gibt's schon 30 Jahre lang.
1: Wir

schöne Grüße, die Gäste aus Feldhausen. Auch die haben den Weg gefunden.

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1: Ich bin Thomas Bleskin. Chinas Staats- und Parteichef Xi Jinping und US-Präsident Donald Trump haben sich in Peking zu Gesprächen getroffen. Trump lobte dabei seinen Gastgeber in höchsten Tönen. Xi sei eine großartige Führungspersönlichkeit, so Trump, und weiter, es sei ihm eine Ehre, sein Freund zu sein.
2: Viel Einigkeit wird präsentiert in Peking und auch im Bemühen um die Öffnung der Straße von Hormuz ziehen Trump und Xi offenbar an einem Strang. In der Meerenge muss freie Bahn für Handel herrschen. China solle auch eine aktivere Rolle spielen und den Iran beeinflussen, hieß es. China soll auch Interesse am Kauf von mehr amerikanischem Öl gezeigt haben. Allein beim Punkt Taiwan warnte Xi vor schlechter Handhabe und Spannungen zwischen den USA und China. Im September soll Trumps Freund Xi hier ins Weiße Haus zu Besuch kommen. Washington.
1: Vor knapp zwei Wochen hat US-Verteidigungsminister Hegseth den Abzug von etwa 5000 US-Soldaten aus Deutschland angeordnet. Jetzt wurde angeblich die Entsendung einer Kampfbrigade von mehr als 4000 US-Soldaten nach Europa gestoppt. Das berichtet das Wall Street Journal unter Berufung auf einen Pentagon-Beamten.
3: Angeblich sollten diese gut 4000 US-Soldaten für 9 Monate in Polen stationiert werden, heißt es vom Wall Street Journal. Die polnische Regierung widerspricht dem allerdings vehement und sagt, dieser US-Truppenstopp betrifft Deutschland, nicht uns. Es ist also noch unklar, wo genau diese amerikanischen Soldaten demnächst hier in Europa fehlen werden. Laut Medienberichten kam der Stopp der Kampfbrigade sehr kurzfristig. Soldaten und Ausrüstung seien teilweise schon unterwegs gewesen. Selbst Mitglieder des US-Heeres seien von der Entscheidung jetzt überrascht worden. Ronny Thorau, Berlin.
1: Angesichts von Streit in der schwarz-roten Koalition fordern der CDU-Arbeitnehmerflügel und der konservative SPD-Flügel Seeheimer Kreis das Bündnis auf, sich zusammenzureißen. Die Regierung müsse sich darauf konzentrieren, was wirklich wichtig sei, appellierte der Vorsitzende der christlich-demokratischen Arbeitnehmerschaft Radtke im Spiegel. Seeheimer Sprecher Limbacher sagte, alle führenden Leute in der Regierung müssten den öffentlichen Streit beilegen. Experten zufolge ist das Risiko von Unfällen unter Alkoholeinfluss am Vatertag 3-mal so hoch wie an einem durchschnittlichen Tag im Jahr. Das hat der Deutsche Verkehrssicherheitsrat auf Grundlage von Daten des Statistischen Bundesamtes zum Feiertag mitgeteilt. Demnach passierten am Vatertag oder auch Herrentag 2025 bundesweit 284 Unfälle, weil Alkohol im Spiel war.
4: Und jetzt das Wetter für das Emsland und die Grafschaft Bentheim.
5: Am Nachmittag viele dichte Wolken, teils kräftige Schauer, örtlich auch mit Blitz und Donner und dazu weiterhin recht windig und kühl bei 9 bis 11 Grad. In der Nacht lassen die Schauer allmählich nach, die Temperaturen sinken unter aufklarendem Himmel auf 2 bis 4 Grad. Der Freitag dann, anfangs teils aufgelockert und überwiegend trocken am Nachmittag, erneut einzelne Schauer mit dabei bei 11 bis 13 Grad.
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Schöne Grüße nach Grafeld. Es grüßen Steffi, nochmal die Steffi und Jessi. Schönen Vatertag allen Papas und Grüße aus Grafeld. Liebe Grüße an alle tollen Väter aus Grafeld. Lieben Gruß an den Roschepanzer vom Stammtisch Bironiere. Prost und natürlich auch nachträglich an alle Mütter und Lelly Lars. Hallo Gerd, es ist so schön mit deiner Musik. Darum möchte ich noch mal gerne Moni und Rita grüßen von Anne Klaas. Moin Gerd, liebe Grüße aus Hilter von den drei Schwestern Monika, Sabine und Ingrid an Günther in Brandlecht. Spielst du bitte für Günther, wenn ich träum in der Nacht? Günther, da bist du nicht mehr gemeint. Moin, ja, die Grüße, die Trinkgemeinschaft Rosenring-Ecke, Gartenstraße in Strückling, die sich heute ordentlich ein hinter die Tanne herzen. Allerbeste Grüße nach Frank, Janine, Thorsten, Ina, André, Lena, Oma, Lilly und die Kids. Liedwunsch, der ganze Bus muss Pipi von Libero 5. Beste Grüße vom Wächter. Moin Gerd, feine Show. Die drei von Tankstelle wünschen uns Basket Case von Green Day. Das kam von Christian. Danke, Gerd, für die tolle Vatertagssendung und Grüße ans ganze Team am Landgasthof in Osterwald. Overdrive. Herzliche Grüße gehen auch jemand Hans und Agnes in Alneute mit dem Musikwunsch Abriss Toy von Vicky Leandros und das Ganze kommt von Andrea und Martin aus Rastorf. Danke für den super Musiktag. Wünsche dir einen schönen Resttag. Morgen einen guten und ruhigen Freitag. Freue mich auf deine Musik am Samstag. Wir gehen jetzt ein leckeres Steak essen. Und tschüss und einen schönen Abend. Das kam mir von die Moni aus Nordhorn. Moin Gerd, wieder mal eine super Sendung. Ich grüße meine über alles geliebte Frau Röschen und wünsche das Lied Tulpen aus Amsterdam und macht weiter so. Gerd, ganz Gersten freut sich auf die Hofparty am 13.06. bei Swarte auf dich und besonders der beste Zimmermann der Region, Michael Schonhoff. Ja, ich hoffe, ihr habt alles vorbereitet dort. Und ich hoffe, ihr habt viel Platz. Hey Gerd, viele Grüße an Müden. Wir hoffen, dass Yannick heute Abend endlich das Schmalreh zur Strecke bringt und Horrido. Moin Gerd, herzliche Glückwünsche an Annette aus Geste. Grüße von Kopi aus Dahlum. Also ich merke wohl, es ist richtig was los heute hier mit euren Grüßen. Bitte Grüße Martin, Heike, Rainer, Gerlinde und Gabi im Blauen Bock in Osterwald. Ja, Blauen Bock gibt es hier nicht mehr. Hein? Es heißt jetzt Campingplatz und Landgasthof. Zur alten Picardie.
Ich grüße meine Nachbarn und Gerd alles, alles gute Gesundheit und gute Besserung. Das alles von Maria. Das Radioteam von der M-Swechtewelle, ein großes Dankeschön. Liebe Grüße an alle, die im Birkenmoor meinen Gruß hören, besonders an Detlef. Das kam von Petra.

0: Hallo, Jörg, Gerd. Ich sende nochmal schöne Grüße noch an
1: die Tochter von Wilfried.
0: Wie heißt sie jetzt? Habe ich es vergessen. Ich lösche das eben. Hallo, Gerd. Ich sende nochmal schöne Grüße zu Jörg und Bianca. Und ich wünsche Jörg alles Gute zum Vatertag. Und ich wünsche allen Vätern heute einen wunderschönen Vatertag und alles erdenklich Gute. Die Sendung ist mega. Gerhard, ich sende ganz liebe Grüße an Christa. Und ich wünsche Christa alles erdenklich Gute, gute Besserung.

0: Ich grüße meine Schwester Sonja, die bei meinem Vater sitzt und sich nicht traut, bei uns Männern gerade vorbeizukommen. Viele Grüße an dich, Schwester, ich liebe dich. Sonja, bis gleich.
1: Ja, moin Gerd, wir haben einen schönen Tag bei Bruno. Bier und Grillen sind super. Gruß kommen von Ali. Ganz lieben Dank, Gerd, dass du das alles rüberbringst. Richtig super. Hallo, lieber Gerd, liebe Grüße an dich, an meine Töchter Nicole mit Anhang, an meine Geschwister und an die liebe Margret aus Papenburg. Das kommt von Hermann und Claudia aus Ramsloh. Musikwunsch wäre Miro von Hiro. Ja, alle Musikwünsche, die ich heute nicht erfüllen kann, gibt's dann Samstag in meiner Sendung ab 13 Uhr.

Da geht es erstmal weiter mit den nächsten Grüßen, bevor die Sendezeit vorbei ist. Gerd Pere, Röttger soll mal Gas geben. Schöne Sendung heute wieder. Gerd, der Profi halt. Und Grüße gehen heute an Ben und Erik aus Bürger. Die beiden Haudegen. Liedwunsch wäre das Neue von Malte Kelly. Allen einen schönen Vatertag. Gruß aus Lohne von Daniel. Ist wie ein Gerd, wie lange machst du heute? Schon lang. Ja, eigentlich nur bis 18 Uhr.

0: Ja, Bruno, wir brauchen noch mehr zu trinken.
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0: Hallo Gerd, ganz liebe Grüße vom ehemaligen Blauen Bock an alle lieben Väter. Wir sitzen hier und lassen es uns gut gehen. Es grüßen Gabi, Jochen, Heike, Martin, Rainer und Gelinde. Wünschen uns von Bernhard Brink lieben und leben. Hey Gerd, wir schmeißen jetzt den Boselkönig aus. Du bist unser Highlight, hören dich seit Beginn. Liebe Grüße von Anne und Tom aus Hannover. Ganz liebe Grüße aus dem Landgasthof zu alten Picardy, ehemals Blauen Bock. Super schön hier. Und Gerd, spiel doch mal bitte Carpendale und Kerstin Ott wegen dir. Liebe Grüße von Jochen, Rainer, Martin, Gelinde, Gabi und Heike. Und ganz liebe Grüße an Maria, Ingrid und Anita und die Maria nochmal.

0: Ja, ganz Gersten hört dich. Also mal Sendung bis 22 Uhr. Ja, das hättet ihr wohl gerne.
1: 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Schön, dass es
0: Moin Gerte, feine Show. Wir haben gerade Vatertag und wünschen uns den Iltis. Da kam er von Christian.

Und alle Musikwünsche, die heute nicht erfüllt wurden, kommen am kommenden Samstag ab 13 Uhr in der Sendung. Schöne Grüße gehen auch an Tamara, an Melanie und Günther. Schönen Dank für euren Besuch hier in der alten Picardie.

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0: Also kommenden Samstag gibt es wieder die Gerd Schlagerbox-Sendung ab 13 Uhr. 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
0: Ja, kommt ab und zu auch vor. Hein?
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0: Moin, klasse Radiosendung. Wir haben gerade unseren Festplatz für unsere 425-jähriges Jubiläumsschützenfest des Schützenvereins Lengerich-Bauernschaft sowie fertig gemacht. Und wir grüßen den Festwirt Holger Lohn zur Plümpe. Ja, Holger, auch von meiner Seite aus schöne Grüße zu dir. Und alle eingeladenen Gastvereine. Und wir wünschen uns Schützendiesel. Aber das Lied haben wir schon gespielt, denn schöne Grüße gehen auch eben zu Plümpe, an Hedwig und natürlich auch eben an Holger.
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0: sowie auch eben an Julia.
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0: Und alle, die dort so zuhören.

Ganz liebe Grüße zu dir und zu Simone. Deine Sendung war heute mega schön. Auch die Lieder und alles top. Freue mich schon, wenn du bald wieder Musik machst. Eure Moni aus Papenburg. Grüße alle Stammzuhörer. Habt noch einen schönen Abend.

Ja, und da kommt noch gleich die Rekurkutsche von der Plümpe. Natürlich gehen noch schöne Grüße an Ines und wünschen dort natürlich auch viel Spaß beim Zuhören. Die paar Minuten, die noch laufen. Heute Morgen seit 10 Uhr live on air.

0: Ja, okay, auf jeden Fall sagen wir Danke. Das kommt von Andrea und Martin aus Rastorf. Schönen Dank für euren Besuch heute.
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0: Richtig feine Sendung gewesen heute und es kam von Roman aus Klosheide. Schönen Dank dir. Ja, dieses Jahr sind wir nicht dabei am Schützenfest. Hein?
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0: Die Julia schreibt, feine Sendung. Ja, schönen Dank dafür.
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0: Dann gehen noch schöne Grüße an Ernst Lindwehr. Und er sagt, die Spatzen sind stets willkommen in deiner Sendung.
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0: Ernst, schönen Dank dafür.
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0: Und auch noch schöne Grüße an Melanie und die Bye Babies.
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0: Wie gesagt, das soll es gewesen sein hier. Um 18 Uhr gibt es die Nachrichten und dann geht es weiter im Programm der Lebensfechterwelle.

Ja, auch am 13.06. sind wir in Gersten. Live on air von der Emsrechte Welle.

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2: Und dann vom Hoffest bei Tobi und Steffi. Wie gesagt, am 13.06.

das soll's gewesen sein. Hier von meiner Seite aus, hier von der alten Picardy. Seit heute Morgen 10 Uhr. Und ich hoffe, ihr hattet so viel Spaß wie wir hier. Wir bedanken uns fürs Zuhören. Bis gerne nächstes Mal.

Wie gesagt, um 18 Uhr gibt's die Nachrichten und dann geht's weiter im Programm, der Zweite Welle. Und hier gibt's einen abbrechenden Sarg hier. Oh, das muss sein. Und wenn ihr wollt, hören wir wieder kommenden Samstag ab 13 Uhr.

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1: Ich bin Thomas Bleskin. Chinas Staatschef Xi Jinping hat den Besuch von US-Präsident Donald Trump in Peking für eine Warnung an die USA genutzt. Zwar bemühten sich beide Seiten zum Auftakt des Staatsbesuchs um ein stabileres Verhältnis der größten Volkswirtschaften der Welt. Xi machte aber deutlich, die Taiwan-Frage könnte die Beziehungen zwischen China und den USA in eine äußerst gefährliche Lage bringen.
2: Taiwan sei die wichtigste Frage im Verhältnis zwischen den USA und China, betonte Xi Jinping. Dahinter steckt, dass Washington regelmäßig Waffen an Taiwan liefert. Peking kritisiert das scharf, weil die Kommunistische Partei Taiwan zum Staatsgebiet Chinas zählt und die unabhängige Insel an sich binden will. Nach dem Gespräch traf Xi die mitgereisten Wirtschaftsbosse aus den USA und anschließend zeigte er Trump den berühmten Himmelspalast hier in Peking. Johannes Neudecker, Peking.
1: Angesichts des Streits in der schwarz-roten Koalition fordern der CDU-Arbeitnehmerflügel und der Seeheimer Kreis die Regierung zu mehr Disziplin auf. CDA-Chef Rathke sagte dem Spiegel, die Koalition solle sich zusammenreißen und auf Wachstum sowie sozialen Frieden konzentrieren.
3: Reformen stocken, Union und SPD streiten öffentlich und die Umfragen sind im Keller. Angesichts dieser Lage reicht es jetzt wichtigen Teilen der Regierungsparteien. Vertreter des konservativen Seeheimer Kreises in der SPD fordern im Spiegel, die Vernünftigen müssten jetzt lauter werden. Momentan würden die Lautesten und Schrillsten die Wahrnehmung der Koalition bestimmen. Und vom CDU-Arbeitnehmerflügel heißt es, Kompromisse seien nichts Schlechtes. Immerhin, die Koalition hat jetzt angekündigt, bis zur Sommerpause bei zentralen Reformthemen liefern zu wollen. Diana Kramer, Nachrichtenredaktion.
1: Kurz vor dem Auslaufen einer EU-Frist zur Lohntransparenz geizen deutsche Arbeitgeber weiter bei Stellenanzeigen mit Angaben zum Gehalt. In einem europäischen Vergleich der Jobseite Indeed schnitt Deutschland am schlechtesten unter den 7 untersuchten Ländern ab. Nur 12,5% der Stellenanzeigen enthielten Gehaltsangaben. Der Iran ist erneut von einem Erdbeben erschüttert worden. Nach Angaben des staatlichen Senders IRIB erschütterte das Beben der Stärke 5 am Morgen eine Region im Südosten des Landes. Zunächst gab es keine Berichte über Opfer oder größere Schäden. In der Gegend war es 2003 zu einem verheerenden Erdbeben gekommen. Fast 30.000 Menschen verloren damals ihr Leben.
4: Und jetzt das Wetter für das Emsland und die Grafschaft Bentheim.
5: In der Nacht ist es überwiegend trocken und locker bewölkt. Zum Teil reißt es richtig auf und die Temperaturen, die gehen dann ganz schön in den Keller für Mai. 2 bis 4 Grad sind die Tiefstwerte. Am Freitag Vormittag dann überwiegend trocken und aufgelockert. Am Nachmittag erneut einzelne Schauer mit dabei und ein paar mehr dichtere Wolken. Die Temperaturen steigen auf 11 bis 13 Grad an.
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1: Ich bin Thomas Bleskin. Chinas Staats- und Parteichef Xi und US-Präsident Trump haben sich in Peking zu Gesprächen getroffen. Trump lobte dabei seinen Gastgeber in höchsten Tönen. Xi sei eine großartige Führungspersönlichkeit, sagte Trump, und weiter, es sei ihm eine Ehre, sein Freund zu sein.
2: Viel Einigkeit wird präsentiert in Peking und auch im Bemühen um die Öffnung der Straße von Hormuz ziehen Trump und Xi offenbar an einem Strang. In der Meerenge muss freie Bahn für Handel herrschen. China solle auch eine aktivere Rolle spielen und den Iran beeinflussen, hieß es. China soll auch Interesse am Kauf von mehr amerikanischem Öl gezeigt haben. Allein beim Punkt Taiwan warnte Xi vor schlechter Handhabe und Spannungen zwischen den USA und China. Im September soll Trumps Freund Xi hier ins Weiße Haus zu Besuch kommen. Tina Eck, Washington.
1: Der stellvertretende CDU-Vorsitzende Karl-Josef Laumann fordert mehr Kompromissbereitschaft in der Koalition. Der nordrhein-westfälische Arbeitsminister sagte der Zeit, Reformen könnten nur gelingen, wenn CDU, CSU und SPD auch bittere Pillen schluckten. Zugleich kritisierte Laumann Teile seiner Partei für zu wenig Empathie. Belastungen müssten ausgewogen, fair und nachvollziehbar verteilt werden. Am Vatertag haben in Berlin mehrere hundert Menschen gegen Gewalt an Frauen und queeren Menschen demonstriert. Unter dem Motto Männer gegen Gewalt wollten die Teilnehmer vor allem Männer dazu aufrufen, bei sexistischem oder übergriffigem Verhalten nicht wegzuschauen.
3: Bei der Demo am Brandenburger Tor waren vor allem Männer dabei. Auf den Plakaten stand zum Beispiel More Feelings, Less Violence, also übersetzt mehr Gefühle, weniger Gewalt. Oder Neue Männer braucht das Land. Die Initiative dahinter sagt, Männer seien in der Debatte über sexualisierte Gewalt oft noch viel zu leise. Deshalb wollten die Teilnehmer am Vatertag ganz bewusst zeigen, das Thema geht eben nicht nur Frauen etwas an. Gefordert werden unter anderem mehr Geld für Frauenhäuser und bessere Hilfe für Betroffene. Zoe Tassovali, Nachrichtenredaktion.
1: Der britische Gesundheitsminister Wes Streeting ist zurückgetreten. Er begründete den Schritt mit verlorenem Vertrauen in Premierminister Keir Starmer. Erwartet wird, dass Streeting den Labour-Chef nun herausfordert. Mit dem Parteivorsitz ist auch das Amt des Premierministers verbunden. Starmer steht nach schweren Verlusten seiner Partei bei den Kommunal- und Regionalwahlen unter Druck.
4: Und jetzt das Wetter für das Emsland und die Grafschaft Bentheim.
5: In der Nacht ist es überwiegend trocken und locker bewölkt. Zum Teil reißt es richtig auf und die Temperaturen, die gehen dann ganz schön in den Keller für Mai. 2 bis 4 Grad sind die Tiefstwerte. Am Freitagvormittag dann überwiegend trocken und aufgelockert. Am Nachmittag erneut einzelne Schauer mit dabei und ein paar mehr dichtere Wolken. Die Temperaturen steigen auf 11 bis 13 Grad an.
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1: Ich bin Thomas Bleskin. Chinas Staatschef Xi Jinping hat den Besuch von US-Präsident Donald Trump in Peking für eine die USA genutzt. Zwar bemühten sich beide Seiten um ein stabileres Verhältnis der größten Volkswirtschaften der Welt, Xi machte aber deutlich, die Taiwan-Frage könnte die Beziehungen zwischen China und den USA in eine äußerst gefährliche Lage bringen. Auch der Iran-Krieg war Thema. Die USA erhoffen sich Hilfe von China bei der Sicherung der für den Öltransport wichtigen Straße von Hormuz.
2: Taiwan sei die wichtigste Frage im Verhältnis zwischen den USA und China, betonte Xi Jinping. Dahinter steckt, dass Washington regelmäßig Waffen an Taiwan liefert. Peking kritisiert das scharf, weil die Kommunistische Partei Taiwan zum Staatsgebiet Chinas zählt und die unabhängige Insel an sich binden will. Nach dem Gespräch traf Xi die mitgereisten Wirtschaftsbosse aus den USA und anschließend zeigte er Trump den berühmten Himmelspalast hier in Peking. Johannes Neudecker, Peking.
1: Der britische Gesundheitsminister West Streeting ist zurückgetreten. Er begründete den Schritt mit verlorenem Vertrauen in Premierminister Keir Starmer. Erwartet wird, dass Streeting den Labour-Chef nun herausfordert. Mit dem Parteivorsitz ist auch das Amt des Premierministers verbunden.
3: Schon seit Tagen war über einen Rücktritt Streetings spekuliert worden. Der ehrgeizige Politiker gilt seit langem als möglicher Herausforderer des angeschlagenen Premiers. Doch ob er in der Parteibasis tatsächlich genügend Rückhalt hat, gilt als fraglich. Es gibt noch weitere mögliche Kandidaten und auch Starmer gilt noch nicht als erledigt. Der Ausgang einer Wahl um die Parteiführung wäre daher alles andere als ausgemacht. Christoph Meyer zur Regierungskrise in London.
1: In der Ukraine hat das oberste Antikorruptionsgericht Untersuchungshaft gegen den früheren ukrainischen Präsidialamtschef Andriy Yermak angeordnet. Die Haft gelte für zunächst 60 Tage. Yermak habe die Möglichkeit, gegen Kaution auf freien Fuß zu kommen, teilte der Richter am Morgen mit. Yermak war die rechte Hand von Präsident Wladimir Selenskyj. Er muss sich wegen Geldwäschevorwürfen verantworten. Ihm und 5 anderen Verdächtigen werden illegale Millionengeschäfte bei einem Luxusbauprojekt vorgeworfen. Der Iran ist erneut von einem Erdbeben erschüttert worden. Nach Angaben des staatlichen Senders IRIB erschütterte das Beben der Stärke 5 am Morgen eine Region im Südosten des Landes. Zunächst gab es keine Berichte über Opfer oder größere Schäden. In der Gegend war es 2003 zu einem verheerenden Erdbeben gekommen. Fast 30.000 Menschen verloren damals ihr Leben.
4: Und jetzt das Wetter für das Emsland und die Grafschaft Bentheim.
5: In der Nacht ist es überwiegend trocken und locker bewölkt. Zum Teil reißt es richtig auf und die Temperaturen, die gehen dann ganz schön in den Keller für Mai. 2-4 Grad sind die Tiefstwerte. Am Freitag Vormittag dann überwiegend trocken und aufgelockert. Am Nachmittag erneut einzelne Schauer mit dabei und ein paar mehr dichtere Wolken. Die Temperaturen steigen auf 11-13 Grad an.

0: Hi und herzlich willkommen zu einer neuen Ausgabe der Sendereihe Mixed Up hier live aus dem Gläsernen-Studio der Ems-Fechtewelle in Werlte. Trotz Vatertag haben wir uns aufgerafft, um eine Sendung für Sie zu machen. Ich bin Bernd Schulte.
1: Und mein Name ist nach wie vor Franz Winkler. Hallo und herzlich willkommen am 14.05. zu 2 Stunden Mixed Up, weil Thomas hat Besseres vor. Der weilt in Budapest, wahrscheinlich wieder seiner Leib- und Lieblingsband hinterher gereist.
0: New Modern Army, ja, ist ja so. Kein Geheimnis, Franz.
1: Genau. So, und das heißt, schon mal eine Vorankündigung, ich darf die 2. Stunde dann machen, allerdings nicht alleine, dazu dann später mehr.
0: Ja, ich fange gleich an mit einer Band aus Neuseeland. Peter Sutheridge war früher Sänger der Band The Chills und aus einer EP von der Flying Nun Records Firma, wo 4 Tracks drauf sind, ist ein wunderschöner Song drauf, der heißt Hang On und die Band heißt Snapper.

0: Das war Patricia Vaughn mit Sissy is Alive. Ein Wunschtitel für Olaf. Der erste Wunsch, der Richtung Kloppenburg unterwegs ist. Zu Patricia Vaughn. Ich habe sie vor 10, 15 Jahren das erste Mal in Norderstedt live gesehen. Die kann wat, auch auf der Bühne. Ist die Schwester von Robert Rodriguez, der ja Filmemacher, der hinter dieser Desperado-Trilogie steht, mit Antonio Banderas war es, glaube ich. Freund von Quentin Tarantino und die gute Frau tourt unter anderem auch damals mit Tito and Tarantula. Ja, und ist auch noch Schauspielerin hier und da, so kleine Rollen übernimmt sie unter anderem in dieser Comic-Verfilmung von Sin City, Patricia Vaughn mit City is Alive.
1: Ja, und wie sie es gewohnt sind hier, die Abwechslung ist gewaltig, gerade was Rockiges gehört. Ich habe einen Titel ausgesucht, läuft unter Psychedelic Soul, die Temla Motown Band The Temptations, wurde damals produziert von Norman Whitfield, der viele, viele Hits produziert hat. Und einer der großen Single-Hits der Temptations ist bis Platz 6 in den USA gekommen, heißt Cloud 9, hier sind die Temptations.

0: Hier geht's weiter mit Wünschen. Das war der Wunsch von Pauli. Wieder nach Kloppenburg. Machiavell, eine belgische Rockband, die zunächst in Prog-Rock gemacht hat und irgendwann Richtung New Wave sich ausgerichtet hat. Mit Fly aus dem Jahre 1980 von ihrem Album, es war glaube ich das fünfte Album, New Lines.
1: Und sie hören Mixed Up aus dem Lehrsonnenstudio der Emsfechte Valley in Werlte. Ich mache weiter mit einem Interpreten aus Queens in New York. Er gibt an, dass er stark beeinflusst wird von Bruce Springsteen oder auch von Green Day. Ich habe den Titelsong aus seinem 2010er Album ausgesucht. Love It to Life. Hier ist Jesse Malin.

0: Es gibt was Neues von Joe Jackson. Ich hatte vor ein paar Wochen schon mal was Älteres von ihm gespielt. Hope and Fury heißt das aktuelle Album. Und dieses kleine Arrangement, mit diesem kleinen Arrangement verweist Joe Jackson selbst auf das Jahr 1982, als ein großer Hit von ihm rauskam, nämlich Stepping Out. Fabulous People hieß der Song von seinem mittlerweile schon 20. Album.
1: Ja, und ähnlich lange im Geschäft, na, nicht ganz so lange, sind die Stereophonics aus Wales. 1992 gegründet, gibt's immer noch, haben insgesamt 13 CDs rausgebracht. Und aus ihrem Album World Gets Around, was Platz 6 in England gewesen ist, habe ich den Titel A Thousand Trees ausgesucht. Hier sind die Stereophonics.

0: Ja, am 4.5. wurden wir beide, Bernd und ich, beglückt von Todd Thibaut, der im Kulturbahnhof in Neunkirchen-Vörden aufgetreten hat, ein tolles Konzert gegeben hat und einem Wunsch von Bernd entsprochen hat, nämlich Burlington zu spielen, seine Heimatstadt. Dieses Stück stammt von seiner ersten Veröffentlichung, damals noch unter dem Bandnamen The Coverage Brothers. Something Strong heißt das Album von 1993 und Bernd hat das schon ganz schön abgegrast. 5 Stück hat er hier schon gespielt in den 20 Jahren, ja. Verteilt sich aber gut. Ich durfte dann jetzt das 6. spielen, The Price We Pay von Todd Thibaut oder The Courage Brothers featuring Todd Thibaut, so könnte man auch sagen.
1: Das kann man. Und ich habe eine Band, auf die ich auch sehr stehe, die haben auch einige CDs rausgebracht, habe ich auch alle und aus ihrem Album Congratulations, I'm Sorry, habe ich den Titel ausgesucht, Follow You Down. Die Rede ist von den Gin Blossoms, aus Tempe in Arizona kommen sie, Power Pop steht da dann als ihr Metier oder wie auch immer. Das Album ist Platz Nummer 9 in Amerika gewesen. Hier sind die Gin Blossoms.

0: Ja, mein dritter Wunsch, beziehungsweise mein dritter Gruß nach Kloppenburg, in diesem Fall Richtung Günther. Keine Ahnung, ob du dieses Stück von Depeche Mode schon kennst. Wagging Tongue heißt es von ihrem letzten Album Memento Mori.
1: Ja, und sie hören immer noch Mixed Up aus dem gläsernen Studio der Emsfechtewelle in Werlte. Und ich habe so eine schöne CD-Compilation, einige CDs, über 20 Stück oder sowas. Die Reihe heißt International Pop Overthrow und habe ich einen schönen Song entdeckt von einer Band namens Receiver. Konnte ich aber nichts finden über die Band im Internet. Der Titel heißt Aeroplane und die Band Receiver ist aber trotzdem toll.

0: Ja, ich muss sagen, da freue ich mich schon drauf. Am Samstag spielt Henrik Freischlader, den wir gerade gehört haben, mit Parisian Walkways, einem Cover von Gary Moore, in Cloppenburg, im Kulturbahnhof in Cloppenburg. Und dieses Stück ist auf einer kompletten Tribute-LP von zugunsten oder Tribute für Gary Moore, Blues for Gary aus dem Jahre 2017. Möglicherweise werden wir das am Samstag hören mit meinem Gast, den ich für die zweite Stunde begrüßen darf. So, Bernd, ich mache also weiter und Bernd verabschiedet sich, glaube ich, mit dem Stück.
1: Ja, das werde ich machen. Der letzte Titel kommt von einer norwegischen Band aus Bergen. Das sind die Könige der Bequemlichkeit, The Kings of Convenience. Und aus ihrem ersten Album habe ich den Titel rausgesucht. Toxic Girl, ich hoffe, es hat Ihnen wieder ein bisschen Spaß gemacht mit unserer Musik heute. Bleiben Sie uns gewogen in 14 Tagen, wenn es dann wieder heißt Mixed Up. Ich sage Tschüss, ich bin Bernd Schulte.

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1: Ich bin Thomas Bleskin. Chinas Staats- und Parteichef Xi und US-Präsident Trump haben sich in Peking zu Gesprächen getroffen. Trump lobte dabei seinen Gastgeber in höchsten Tönen. Xi sei eine großartige Führungspersönlichkeit, sagte Trump. Und weiter, es sei ihm eine Ehre, sein Freund zu sein.
2: Viel Einigkeit wird präsentiert in Peking und auch im Bemühen um die Öffnung der Straße von Hormuz sehen Trump und Xi offenbar an einem Strang. In der Meerenge muss freie Bahn für Handel herrschen. China solle auch eine aktivere Rolle spielen und den Iran beeinflussen, hieß es. China soll auch Interesse am Kauf von mehr amerikanischem Öl gezeigt haben. Allein beim Punkt Taiwan warnte Xi vor schlechter Handhabe und Spannungen zwischen den USA und China. Im September soll Trumps Freund Xi hier ins Weiße Haus zu Besuch kommen. Tina Eck, Washington.
1: Der stellvertretende CDU-Vorsitzende Karl-Josef Laumann fordert mehr Kompromissbereitschaft in der Koalition. Der nordrhein-westfälische Arbeitsminister sagte der Zeit, Reformen könnten nur gelingen, wenn CDU, CSU und SPD auch bittere Pillen schluckten. Zugleich kritisierte Laumann Teile seiner Partei für zu wenig Empathie. Belastungen müssten ausgewogen, fair und nachvollziehbar verteilt werden. Am Vatertag haben in Berlin mehrere hundert Menschen gegen Gewalt an Frauen und queeren Menschen demonstriert. Unter dem Motto Männer gegen Gewalt wollten die Teilnehmer vor allem Männer dazu aufrufen, bei sexistischem oder übergriffigem Verhalten nicht wegzuschauen.
3: Bei der Demo am Brandenburger Tor waren vor allem Männer dabei. Auf den Plakaten stand zum Beispiel More Feelings, Less Violence, also übersetzt mehr Gefühle, weniger Gewalt. Oder neue Männer braucht das Land. Die Initiative dahinter sagt, Männer seien in der Debatte über sexualisierte Gewalt oft noch viel zu leise. Deshalb wollten die Teilnehmer am Vatertag ganz bewusst zeigen, das Thema geht eben nicht nur Frauen etwas an. Gefordert werden unter anderem mehr Geld für Frauenhäuser und bessere Hilfe für Betroffene. Zoe Tassovali, Nachrichtenredaktion.
1: Der britische Gesundheitsminister West Streeting ist zurückgetreten. Er begründete den Schritt mit verlorenem Vertrauen in Premierminister Keir Starmer. Erwartet wird, dass Streeting den Labour-Chef nun herausfordert. Mit dem Parteivorsitz ist auch das Amt des Premierministers verbunden. Starmer steht nach schweren Verlusten seiner Partei bei den Kommunal- und Regionalwahlen unter Druck.
4: Und jetzt das Wetter für das Emsland und die Grafschaft Bentheim.
5: In der Nacht ist es überwiegend trocken und locker bewölkt. Zum Teil reißt es richtig auf und die Temperaturen, die gehen dann ganz schön in den Keller für Mai. 2 bis 4 Grad sind die Tiefstwerte. Am Freitag Vormittag dann überwiegend trocken und aufgelockert. Am Nachmittag erneut einzelne Schauer mit dabei und ein paar mehr dichtere Wolken. Die Temperaturen steigen auf 11 bis 13 Grad an.

0: Oh, da rauscht es aber hier im Mikrofon.
1: Ui.
0: Moin, moin. Die zweite Stunde ist jetzt gerade angebrochen. Die zweite Stunde mixed up. Mein Name ist weiterhin Franz Winkler und ich habe Verstärkungen mir heute ins Boot geholt für die zweite Sendung, die unter einem Motto steht. Und dieses Motto wird jetzt Kami, mein Gast, neben an meiner rechten Seite
1: ja,
0: verkünden.
1: Danke, Franz. Der Name ist Programm. Ich bin heute der Kami Pankinski und wir spielen heute Schlager. Wir spielen etwas anderen Schlager.
0: Punk. Auf jeden Fall. Punkrock. Du bist zuständig für den deutschen Part.
1: Ja. Ne?
0: Warst richtig fleißig, habe ich schon gesehen. Und der Impuls ging von einer Zeitschrift aus, die im letzten Monat rausgekommen ist. Dort wird in MINT, heißt die Zeitschrift, 50 Jahre Punkrock abgefeiert. Und das entscheidende Album, was dann auch den Beginn ausmachte dieses Specials, stammt von den Ramones. Und ja, ich werde aber Kami den Vortritt jetzt lassen, damit ich in aller Ruhe das Stück hier aussuchen kann.
1: So.
0: Vielleicht kriegen wir das ja hin. So. Nämlich die Ramones hatte ich mir ausgesucht und nicht Blitzkrieg Bob und Judy is a Punk oder I Wanna Be Your Boyfriend. Haben wir alles schon gespielt hier, immerhin. Ja. Sondern.
1: Ihr habt schon mal Punk gespielt hier?
0: Ja, auf jeden Fall.
1: Früher.
0: Keine Punk-Sendung, aber Punk-Stücke. Unter anderem einiges von den Ramones. Und jetzt gibt's von den Ramones Beat on the Brat.
1: Wow.
0: Oder Brat. Beat on the Brat aus dem Jahre 1976. 50 Jahre alt. Hier kommt. Ja, toll. Jetzt hat er sich hier komplett verabschiedet.
1: Aufgehangen. Wollen wir doch die Schlager-CD machen?
0: Du darfst beginnen, würde ich sagen. Und zwar hatte ich ausgesucht, deine alte Heimat ist das Stichwort.
1: Ja, meine alte Heimat, also das muss gespielt werden. Und zwar aus einem einzigen Grunde. Die Band ist ja groß geworden aus Hagen, extra breit. In der Neuen Deutschen Welle und sie haben aber immer gesagt, wir sind gar nicht Neue Deutsche Welle, wir kommen aus dem Punk. Und ich erinnere mich immer gerne an die Zeit zurück in den 80ern, wo wir Schulfeten hatten und da war immer ein Lied, das wurde immer rauf und runter gespielt und das ist das, was wir jetzt hören. Annemarie.
0: Annemarie. Und ganz schön dreist, ne? Das war ihre Debüt-LP und die nennen sie ihre größten Erfolge, ne?
1: Ja.
0: Schon ganz schön dreist.
1: Ja, genau.
0: Selbstbewusst.
1: Ja, das war sehr selbstbewusst. Das war 1980, glaube ich, ne? Das Album.
0: Genau. Jo, lassen wir extra breit hören.
1: Lass was krachen.
0: Yes.
1: Hau rein.

0: Ja, plötzliches Ende. Die Stücke waren immer schön kurz und knackig. Das waren die Ramones mit Beat on the Brat. Von 1976. Und wir machen jetzt in dieser Reihenfolge immer weiter, ne? Englisch, Deutsch, Englisch, Deutsch.
1: Yes, of course.
0: Jetzt
1: kommt wieder was in German.
0: Jetzt löst du ein Versprechen
1: jetzt
0: ein,
1: jetzt
0: löse
1: ich ein Versprechen ein, und zwar für den lieben Bernd, der gerade eben noch im Studio war, im gläsernen Studio zu Werlte. Und gleichzeitig grüße ich damit auch meinen Freund Bernd aus Kloppenburg. Beide heißen Bernd, und damit ist der Titel schon fast verkündet. Wir hören jetzt eine Punkrock-Band, die sich 2003 gegründet hat. Und diese Band tourte mit vielen namhaften Bands wie Slime oder Sonderschule, Royal Republic durch halb Europa. Und die Rede ist von Montreal. Und der Titel: Bernd, der Bankräuber.

0: Na, das war Punk.
1: Das gehört dazu. Das ist roh, das ist rough, das ist Franz, das ist
0: ja, das
1: Anarchie.
0: Ist Anarchie des CD-Players.
1: Ja, schmeiß das, ne? Ding raus.
0: The Damned.
1: Verdammt.
0: The Damned waren, ne? Das. 1977 aufgenommen auf ihrem Album Damned, Damned, Damned, New Rose, die erste Single-Auskopplung.
1: Jo. Und wir haben sie fast bis zum Ende gehört, ne?
0: Ja.
1: Franz, aber schau doch mal, fällt dir was auf an mir? Ich trage heute meine Haare ganz anders. Ich bin auf Anarchie gebürstet und ich habe den strengen Seitenscheitel aufgegeben. Weil heute ist nämlich Punkrock-Radio-Show auf der Ems-Fechtewelle aus dem gläsernen Studio in Werlte. Nochmal einen schönen Gruß an Bernd. Ich habe seinen Spruch geklaut. Und jetzt bin ich wieder dran, ne?
0: Ja.
1: Und ich habe jetzt wieder einen kurzen Titel, ne? Der ist ungefähr so kurz wie deiner, der eben abgebrochen war. Ich habe jetzt was Schönes, eine Politpunk-Band aus Hamburg, die sich 1979 gegründet hat und die eine der stilprägendsten Bands der 80er Jahre war. Und diese Band oder dieser Titel wurde mir gestern noch zugezwitschert von meiner bekannten Kirstin aus Garrel. Damit grüße ich ganz herzlich die Kirstin aus Garrel und sage danke für den Tipp, Störtebeker von Slime.

0: Kami, du gesehen hast, ich kann auch kurz.
1: Ja, du kannst auch kurz. Und auch bis zum Ende.
0: Ne? Wahnsinn. Das Ding. Hast vielen Dank, liebes Abspielgerät.
1: Ja, wunderbar.
0: Jo, das war 1 Minute 19. Yeah, yeah, yeah. Von den Vibrators. Pure Mania hieß das Album. Auch 1977 schon veröffentlicht. Wenn man sich vorstellt, nächstes Jahr wird das 50, ne? 50.
1: Ja. In 20 Jahren werde ich auch 50.
0: Ja. Das ist ein Hoch.
1: Ein Hoch drauf.
0: Genau. So, ein Hoch auf die nächste Band.
1: Genau.
0: Ich habe den LP-Titel da gesehen. Ja. Sehr interessant.
1: Genau. Ich fange damit mal an. Vielleicht weiß der ein oder andere dann schon, worum es geht. Also der LP-Titel aus 1987 ist Porsche Genscher Hallo HSV. Scheiß HSV. Das ist ein kleiner Gruß an dich, Franz. HSV. Und ein etwas größerer Gruß geht raus an liebe Mädels aus Kloppenburg, ein Kloppenburger Doppelkopf-Club, die Goldenen Zitronen. Und wie der Zufall will, heißt auch die Punkrock-Band, die jetzt kommt, die Goldenen Zitronen. Also die Goldies aus Hamburg grüßen die Goldenen Zitronen aus Kloppenburg.
0: So.
1: Mit Für immer Punk.
0: Für immer Punk. Lassen wir sie raus.
1: Lassen wir sie raus.
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0: Hat sich da etwa Marian da eingeschlichen von AlphaWill? Das klang fast so, ne?
1: Das klang fast so, aber ich glaube...
0: Oder sang der Sänger plötzlich so?
1: Er sang so.
0: Ja, interessant. Sehr interessantes Cover, ne?
1: Ja, ne?
0: Genau. So, jetzt holen die deine Stimme hier noch ein bisschen mehr raus.
1: Ja.
0: Und ich mache jetzt weiter mit einem englischen Titel aus dem Jahre 1978 von der Band Buzzcocks. Ne? Die gehören auch zur Speerspitze des Punkrock in England. Und der Titel, ja, ist vielsagend, heißt nämlich Oh Shit, die Buzzcocks von ihrem Album Another Music in a Different Kitchen.

0: Jetzt mit Deutschen und
1: ja.
0: Die Scheibe habe ich selbst. Hatte ich heute noch gesehen auf meinem Rechner.
1: Du hast Punkrock-Scheiben?
0: Ja.
1: Ja? Franz. Das ist ja toll. Und jetzt würde ich, oder wir haben eben in der Pause darüber gesprochen, dass viele Bands aus Düsseldorf oder aus Hamburg kommen. Und natürlich auch aus dem Ruhrpott, aus Hagen oder aus anderen Städten. Zum Beispiel aus meiner Geburtsstadt Mülheim an der Ruhr kommt wieder was ganz Schönes. Und da möchte ich zuerst den Rolf Brendel zitieren, mit dem ich heute kurz hin und her geschrieben habe, dem ich erzählt habe, wir machen heute Punkrock-Radio. Und da hat er gesagt, und ich darf ihn zitieren, ich habe ihn gefragt, er hat gesagt, kommst du aus dem Kohlenpott, hörst du nur noch Punkrock. Und das wollen wir jetzt hören. Eine schöne Ska-Band, die sich 1999 gegründet hat. Und also wunderbar geschrieben wird, Sonderschule mit A. Mhm. Und eine Ode an die Lehrer, und da erinnere ich mich gerne, auch ich war verliebt in meine Lehrerin und ich könnte mir vorstellen, dass ich so etwas gedacht habe, was wir gleich hören. Frau Lehrerin von Sonderschule, das Album ist Klasse 1a aus 2002.

0: Ja, überraschende Töne in einer Punkrock-Sendung.
1: Ja, ich wollte jetzt gerade, sind wir jetzt schon im Reggae?
0: Ja, den wollte ich auf jeden Fall raushauen. Das ist eine Punkrock-Band, Bad Brains, die 1983 Rock for Light aufgenommen haben und dort immer nebeneinander Reggae, Dub und Punkrock gestellt haben, nicht vermischt haben. Punkrock überwiegt natürlich, aber 2-3 Reggae-Stücke waren dabei, richtig zum Abhängen, göttlich.
1: Absolut.
0: Ja.
1: Jetzt kommt wieder was Deutsches.
0: Genau.
1: Und Franz, was sagt dir Neuwied, wenn ich dir jetzt Neuwied dahin knalle? Ja, ich sehe deine fragenden Blicke. Wir lösen das schnell auf. Es gibt wieder, eine Hörerempfehlung und gleichzeitig Hörerwunsch. Wieder von der Kerstin, die hat mich wirklich sehr gut beraten gestern Abend noch. Und sie hat geschrieben, das seien alles Lieder aus ihrer wilden Jugend gewesen. Und jetzt hören wir was aus dem Jahr 2014. Für Ansager ist das toll, weil die Band und der Name des Albums gleich ist. Toxoplasma aus Neuwied. Und der Titel, der hat's in sich, Ordinäre Liebe.

0: Ja, es braucht manchmal nicht viel Text.
1: Nee.
0: Here comes the summer, so oft wiederholt. Ja, wird er mal kommen? Ne? Wir erfrieren hier ja fast.
1: Ist ein bisschen kalt hier, das stimmt.
0: Das ist wirklich schlimm.
1: Ja.
0: Die letzten Tage. Here comes the summer von den Undertones. Und ich hatte im Off Kami gefragt, hast du die Stimme erkannt?
1: War es Helene Fischer?
0: Nee. Ein gewisser Fergal Sharkey, der in den 80er Jahren dann auch solo unterwegs war, der sang hier für die Undertones. Von ihrem gleichnamigen Album The Undertones. 79 war das.
1: Wunderbar. So, und wir gehen zurück ins Jahr, oder aus deiner Sicht gesehen, vor ins Jahr 1995 und vor allen Dingen wieder in den Ruhrpott. Und zufälligerweise wieder in meine Geburtsstadt Mülheim an der Ruhr. Da gibt es die wunderbare, aus Mülheim an der Ruhr kommt oft auch Assi-Punk. Und jetzt kommen die sogenannten Ruhrpott-Kanacken. Ich liebe diesen Namen, weil die haben nämlich mit meinem Lieblingsverein zu tun, mit Schalke 04. Die werden auch schon mal, oder die Fans von Schalke werden auch gerne mal als Ruhrpott-Kanacken verschrien. Daraus leitet sich der Bandname einerseits ab und andererseits in Anlehnung an den türkischstämmigen Hintergrund vom Sänger Cem Captain Iglo Yurdatap, so wie ich es gelesen habe. Und auch Ruhrpott-Kanaken und auch viele andere Punkbands aus dem Ruhrpott pflegen so das prollige Image. Und die Texte können ja mal als sexistisch bewertet werden vielleicht, aber sie haben auch immer, es sind auch immer politische Texte und haben einen tollen, tollen Hintergrund. Hier geht es also zum Beispiel auch gegen Ausländerfeindlichkeit. Ruhrpott-Kanaken. Lass es erklingen. Ach so, das heitere Würfelsaufen.
0: Heißt das Stück.
1: Und der Name ist Programm.
0: Ja.

0: Wow.
1: Ab heute sollte klar sein, dieser Spruch, etwas auf die Ohren, hat Thomas nicht alleine gepachtet, sondern wir wollen den jetzt auch haben. Das war eine außer Rand gekommene Band mit einer Schauterin. X-Ray Specs heißt diese Band. Germ-Free Adolescence. Das Album aus dem Jahre 1979 schon. Und Obsessed with You, der Titel.
0: 1979, sagst du?
1: Ja. Yeah.
0: Du, da habe ich auch was. Und zwar habe ich so ein bisschen gelesen, dass sich so zwischen 1977 und 1979 in Düsseldorf eine ganz wundervolle Punk-Szene entwickelt hat, die ihresgleichen suchten. Und die nächste Band, Mail, die schufen dort ein zeitloses Stück der Musikgeschichte, nämlich sie seien eine der ersten deutschsprachigen Punkrock-Bands gewesen. Und Düsseldorf, da habe ich auch einen Bezug, da habe ich auch mal gewohnt. Und wir hören Polizei und der Titel heißt Polizei. Und wenn ich an Polizei und Düsseldorf denke, denke ich natürlich an meine Freunde von den Krimi-Cops. Und nur der Vollständigkeit halber, das Album aus 1979 heißt Zensur und Zensur, Mail und Polizei.
2: Okay.

0: Ja, da gehe ich mal raus. Etwas ganz Aktuelles von den Social Distortion, Born to Kill, der Titelsong des gleichnamigen Albums aus diesem Jahr. Und Kami, du hast das Vergnügen, uns hier zu verabschieden mit dem letzten Song. Dann ist schon wieder vorbei,
1: dann
0: Mensch.
1: Dann ist schon wieder vorbei, dann wollen wir auch gar nicht so viel quatschen. Ich sage danke, dass ich wieder dabei sein durfte.
0: Sehr gerne.
1: Und wir machen es ganz schnell. Aus Salzhausen in der Lüneburger Heide kommt die Band 3 Meter Feldweg Punkrock, 2011 gegründet.
0: Jetzt muss ich mal gucken, nicht, dass wir das falsche Stück hier noch spielen.
1: Ja, dann soll ich das ganz langsam. Der Titel heißt immer wieder freitags.
0: So.
1: Das Album aus 2017.
0: Aber jetzt kommen wir, ne? Wir sagen tschüss.
1: Ciao.
0: Machen Sie es gut.
1: Bis dann.
0: Ciao.

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1: Ich bin Jan-Henner Reitzel. Innerhalb der Bundesstreit um zentrale Reformen, das Vertrauen in der Bevölkerung nimmt nach Umfragen immer weiter ab. Vor diesem Hintergrund kommen intern Appelle an die Parteispitzen zusammenzufinden, teils mit deutlichen Worten, zum Beispiel vom Vorsitzenden der christlich-demokratischen Arbeitnehmerschaft Dennis Radke, der im Spiegel fordert, bekommt endlich den Hintern hoch, reißt euch zusammen und konzentriert euch darauf, was wirklich wichtig ist.
2: Vertreter des konservativen Seeheimer Kreises in der SPD fordern im Spiegel, die Vernünftigen müssten jetzt lauter werden. Momentan würden die Lautesten und Schrillsten die Wahrnehmung der Koalition bestimmen. Und vom CDU-Arbeitnehmer Flügel heißt es, Kompromisse seien nichts Schlechtes. Immerhin, die Koalition hat jetzt angekündigt, bis zur Sommerpause bei zentralen Reformthemen liefern zu wollen. Diana Kramer, Nachrichtenredaktion.
1: Beim Besuch von US-Präsident Donald Trump in China bei Präsident Xi Jinping haben beide Seiten ihr Interesse betont, den Iran-Krieg endgültig zu beenden, auch damit die Straße von Hormuz wieder geöffnet wird. Mit Blick auf Taiwan, das von China beansprucht wird, soll Xi eine Warnung vor Einmischung in Richtung Trump formuliert haben. Wichtiges Thema der Reise ist auch die wirtschaftliche Zusammenarbeit. In Berlin und Hamburg haben am Vatertag mehrere hundert Menschen gegen sexualisierte Gewalt gegen Frauen protestiert. Dazu aufgerufen hatten Männerinitiativen. Ans Brandenburger Tor in Berlin kamen nach Polizeiangaben 800 Menschen. Die Veranstalter sprachen von deutlich mehr Teilnehmenden. Und zum Fußball. Die Spielerinnen vom FC Bayern München haben den DFB-Pokal der Frauen gewonnen. Das Team besiegte im Pokalfinale den VfL Wolfsburg mit 4:0.
3: Sportlich hatte Bayern spätestens nach der Pause alles im Griff. Von mehr als 46.000 Fans in Köln trafen Stanway, Harder, Tanikawa und Caruso für die Münchnerinnen. Die Party im Anschluss war groß. Für Wolfsburg war es trotzdem ein emotionaler Nachmittag. Alexandra Popp stand nach ihrer Verletzung erstmals wieder auf dem Platz und spielte ihr wahrscheinlich letztes Pokalfinale. Popp wechselt nach der Saison zu Borussia Dortmund und wird danach wohl ihre Karriere beenden. Zoe Tassovali, Redaktion.
1: Der FC Bayern machte mit dem Sieg das Double aus Meisterschaft und Pokal perfekt.
4: Und jetzt das Wetter für das Emsland und die Grafschaft Bentheim.
5: In der Nacht ist es überwiegend trocken und locker bewölkt. Zum Teil reißt es richtig auf und die Temperaturen, die gehen dann ganz schön in den Keller für Mai. 2 bis 4 Grad sind die Tiefstwerte. Am Freitag Vormittag dann überwiegend trocken und aufgelockert. Am Nachmittag erneut einzelne Schauer mit dabei und ein paar mehr dichtere Wolken. Die Temperaturen steigen auf 11 bis 13 Grad an.
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Hallo und herzlich willkommen im Hillbilly Rockhaus hier auf der Ems-Fechtewelle zu knapp 60 Minuten Country-Musik. Wir hörten zu Anfang aus dem Bear Family Sampler Saddle Flat Get It, Volumen Nummer 55, den Titel Rock the Universe, gespielt von Del Warn and the Fortune Heirs. Aus diesem tollen Sampler gleich ein zweiter Titel, Roy Hall and His Jumping Cats aus 1970 mit Three Alley Cats, danach Carry Don mit That's What I Call a Ball aus dem Bear Family Sampler Arkansas Rocks Volumen Nummer 1. Der Titel stammt aus 1959.

aus 1962, der Arkansas Twist, gesungen von Bobby Lee Trammell aus dem Album Arkansas Rocks Volumen Nummer 1. Ja, wir feiern heute Vatertag und dazu passt der nächste Titel wunderbar, und zwar Chris Rybak mit In Heaven There Is No Beer aus der CD Accordion Time und danach aus 1963 das Eilemann Trio mit Vater ist der Beste.

Gus Bacchus aus 1964 mit dem Tennessee Waltz. Aus Italien kommt die Gruppe E-Belly di Waikiki und sie machen hawaiianische Musik, ganz neu ihre CD Wiki Waki Woo, daraus der Titel The Girl of Molokai, anschließend Lemmy Slim, Jim and Danny B mit dem Klassiker Crying, Waiting, Hoping, aus der CD Lemmy and Slim Jim Fenton and Danny B Harvey.

Claire Lynch mit Blue Lights of Love, ihre neue CD Empty Pair of Shoes, erschien am 8.5. auf Thrill Hill Records. Hier kommt die neue Single von Jack Browning, Factory Reset, anschließend Grady Lyle und Les Green mit The Pieces.

Lonnie Spiker mit Bubbling Under. Der Titel erschien auf dem Album Coming to a Honky Tonk Near You im Jahre 2010. Und der Mann ist immer noch aktiv. Er hat jetzt eine ganz neue Single auf den Markt gebracht auf Hillcrest Records. Lonnie Spiker, Mr. Jukebox. Danach noch einmal die Gruppe E-Belly, die Waikiki mit dem Hawaiian Rock aus der CD Wiki Waki Wu. Das Album erschien am 1. Mai auf dem spanischen Label El Toro Records.

Ein Oldie von Jimmy C. Newman, The Happy Cajun aus der CD Louisiana, Saturday Night. Es folgte Gus Backus mit Wer soll das bezahlen und danach Freddie Quinn aus einer Bear Family CD, Die Gitarre und das Meer mit Cigarettes and Whiskey.

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Eisgekühlter Bommerlunder von den Toten Hosen. Wir kommen zum Schluss der Sendung. Es folgen zwei Titel von Ben Colder, Is There Anybody Going to San Antone und Flying Time aus seiner CD Wild Again. Mein Name ist Gert Stassen. Ich möchte mich ganz herzlich fürs Zuhören bedanken. Nächste Woche gibt es hier Country-Musik von Hermann Lammersmeyer. In 14 Tagen bin ich dann wieder in der Reihe. Bis dahin, alles Gute und wunderschönen Vatertag noch.

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1: Ich bin Jan-Henner Reitze. Beim Besuch von US-Präsident Donald Trump in China ging es unter anderem um den Krieg im Iran und die diplomatischen Bemühungen um eine Lösung des Konflikts. Nach Angaben von Trump soll Chinas Staatschef Xi Jinping Hilfe angeboten haben, um eine Einigung zu erreichen.
2: In Peking gibt's viel Einigkeit, vor allem auch über freie Schifffahrt in der Straße von Hormuz. Trump versicherte im Interview auf Nachfragen, dass Xi wirklich gesagt habe, dass er gerne helfen würde bei einer Einigung im Irankrieg und bei der Öffnung der wichtigen Meerenge. China gilt als wichtigster Importeur von iranischem Öl und ist deswegen auch besonders an einer Öffnung der Handelsstraße interessiert. Die US-Regierung betont aber, dass man China nicht um irgendetwas gebeten habe. Allerdings habe Trump die Iran-Thematik zur Sprache gebracht. Tina Eck, USA.
1: Die Bundesregierung aus Union und SPD ringt um Reformen, während Zustimmung zu ihrer Arbeit in der Bevölkerung in Umfragen schwindet. Altbundeskanzlerin Angela Merkel ruft dazu auf, die Arbeit der Bundesregierung fair zu bewerten. Die Regierung sei nicht tatenlos und die Herausforderungen seien mit Ukraine und Iran-Krieg groß, sagte Merkel dem Fokus. Sie habe den Eindruck, dass sich alle Beteiligten ihrer Verantwortung bewusst seien. In der Ukraine hat das oberste Antikorruptionsgericht Untersuchungshaft gegen den früheren ukrainischen Präsidialamtschef Andriy Yamak angeordnet. Er war bis zum offiziellen Bekanntwerden der Vorwürfe der wichtigste Mann in der Ukraine nach Präsident Volodymyr Zelensky.
3: Der wegen Geldwäschevorwürfen nun inhaftierte Andriy Yamak war bis zu seinem Rücktritt im November maßgeblich auch an den Friedensverhandlungen beteiligt und galt als zweitmächtigster Mann in Kiew. Teile der Machtelite und ranghohe Beamte stehen schon lange im Ruf, sich im Zuge des Krieges zu bereichern. Die Ukraine gilt trotz Reformen noch immer als einer der korruptesten Staaten überhaupt. Präsident Zelensky hat der Europäischen Union im Streben um eine Mitgliedschaft den Kampf gegen die Korruption zugesichert. Aus Moskau, Ulf Mauder.
1: Und zum Fußball. Die Frauen vom FC Bayern München haben das Double perfekt gemacht. Nach der Meisterschaft gewannen sie auch den DFB-Pokal. Im Finale in Köln schlug das Team den VfL Wolfsburg mit 4:0.
4: Und jetzt das Wetter für das Emsland und die Grafschaft Bentheim.
5: In der Nacht ist es überwiegend trocken und locker bewölkt. Zum Teil reißt es richtig auf und die Temperaturen, die gehen dann ganz schön in den Keller für Mai. 2 bis 4 Grad sind die Tiefstwerte. Am Freitagvormittag dann überwiegend trocken und aufgelockert. Am Nachmittag erneut einzelne Schauer mit dabei und ein paar mehr dichtere Wolken. Die Temperaturen steigen auf 11 bis 13 Grad an.
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1: Ich bin Jan-Henner Reitze. Chinas Staatschef Xi Jinping und US-Präsident Donald Trump haben in Peking ein erstes Gespräch geführt. Trump lobte dabei seinen Gastgeber in den höchsten Tönen. Xi sei eine großartige Führungspersönlichkeit, sagte Trump.
2: Viel Einigkeit wird präsentiert in Peking und auch im Bemühen um die Öffnung der Straße von Hormuz sehen Trump und Xi offenbar an einem Strang. In der Meerenge muss freie Bahn für Handel herrschen. China solle auch eine aktivere Rolle spielen und den Iran beeinflussen, hieß es. China soll auch Interesse am Kauf von mehr amerikanischem Öl gezeigt haben. Allein beim Punkt Taiwan warnte Xi vor schlechter Handhabe und Spannungen zwischen den USA und China. Im September soll Trumps Freund Xi hier ins Weiße Haus zu Besuch kommen. Tina Eck, Washington.
1: Der Trump-Besuch in China geht noch weiter. Ein Thema dabei noch die wirtschaftliche Zusammenarbeit. Nicht nur im Iran-Krieg fehlt noch eine Lösung. Trotz Waffenruhe greifen sich auch Israel und die Hisbollah im Libanon gegenseitig an. Nach Angaben aus Israel seien bei Angriffen im Süden des Libanons mehr als 20 Hisbollah-Mitglieder getötet worden. Ziele seien auch Waffenlager und Kommandozentralen gewesen. Die Hisbollah soll wieder Raketen auf den Norden Israels abgefeuert haben. Am Vatertag ist in Berlin und Hamburg gegen Gewalt an Frauen und queeren Menschen protestiert worden. In Berlin spricht die Polizei von 800 Teilnehmenden, die Veranstalter nennen die Zahl 3500.
3: Bei der Demo am Brandenburger Tor waren vor allem Männer dabei. Auf den Plakaten stand zum Beispiel More Feelings, Less Violence, also übersetzt mehr Gefühle, weniger Gewalt. Oder Neue Männer braucht das Land. Die Initiative dahinter sagt, Männer seien in der Debatte über sexualisierte Gewalt oft noch viel zu leise. Deshalb wollten die Teilnehmer am Vatertag ganz bewusst zeigen, das Thema geht eben nicht nur Frauen etwas an. Gefordert werden unter anderem mehr Geld für Frauenhäuser und bessere Hilfe für Betroffene. Zoe Tassovali, Redaktion.
1: In Wien ist am Abend das zweite Halbfinale des Eurovision Song Contests über die Bühne gegangen. Für das Finale am Samstag haben sich unter anderem Dänemark, Rumänien und Australien qualifiziert, die als Mitfavoriten gehandelt werden. Deutschland ist automatisch für das Finale gesetzt, in diesem Jahr mit Sarah Engels und dem Song Fire.
4: Und jetzt das Wetter für das Emsland und die Grafschaft Bentheim.
5: In der Nacht ist es überwiegend trocken und locker bewölkt. Zum Teil reißt es richtig auf und die Temperaturen, die gehen dann ganz schön in den Keller für Mai. 2 bis 4 Grad sind die Tiefstwerte. Am Freitag Vormittag dann überwiegend trocken und aufgelockert. Am Nachmittag erneut einzelne Schauer mit dabei und ein paar mehr dichtere Wolken. Die Temperaturen steigen auf 11 bis 13 Grad an.
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1: Ich bin Jan-Henner Reitze. Chinas Staatschef Xi Jinping und US-Präsident Donald Trump haben in Peking ein erstes Gespräch geführt. Trump lobte dabei seinen Gastgeber in den höchsten Tönen. Xi sei eine großartige Führungspersönlichkeit, sagte Trump.
2: Viel Einigkeit wird präsentiert in Peking und auch im Bemühen um die Öffnung der Straße von Hormuz sehen Trump und Xi offenbar an einem Strang. In der Meerenge muss freie Bahn für Handel herrschen. China solle auch eine aktivere Rolle spielen und den Iran beeinflussen, hieß es. China soll auch Interesse am Kauf von mehr amerikanischem Öl gezeigt haben. Allein beim Punkt Taiwan warnte Xi vor schlechter Handhabe und Spannungen zwischen den USA und China. Im September soll Trumps Freund Xi hier ins Weiße Haus zu Besuch kommen. Tina Eck, Washington.
1: Der Trump-Besuch in China geht noch weiter. Ein Thema dabei noch die wirtschaftliche Zusammenarbeit. Nicht nur im Irankrieg fehlt noch eine Lösung. Trotz Waffenruhe greifen sich auch Israel und die Hisbollah im Libanon gegenseitig an. Nach Angaben aus Israel seien bei Angriffen im Süden des Libanons mehr als 20 Hisbollah-Mitglieder getötet worden. Ziele seien auch Waffenlager und Kommandozentralen gewesen. Die Hisbollah soll wieder Raketen auf den Norden Israels abgefeuert haben. Am Vatertag ist in Berlin und Hamburg gegen Gewalt an Frauen und queeren Menschen protestiert worden. In Berlin spricht die Polizei von 800 Teilnehmenden, die Veranstalter nennen die Zahl 3500.
3: Bei der Demo am Brandenburger Tor waren vor allem Männer dabei. Auf den Plakaten stand zum Beispiel More Feelings, Less Violence, also übersetzt mehr Gefühle, weniger Gewalt. Oder Neue Männer braucht das Land. Die Initiative dahinter sagt, Männer seien in der Debatte über sexualisierte Gewalt oft noch viel zu leise. Deshalb wollten die Teilnehmer am Vatertag ganz bewusst zeigen, das Thema geht eben nicht nur Frauen etwas an. Gefordert werden unter anderem mehr Geld für Frauenhäuser und bessere Hilfe für Betroffene. Zoe Tassovali, Redaktion.
1: In Wien ist am Abend das zweite Halbfinale des Eurovision Song Contests über die Bühne gegangen. Für das Finale am Samstag haben sich unter anderem Dänemark, Rumänien und Australien qualifiziert, die als Mitfavoriten gehandelt werden. Deutschland ist automatisch für das Finale gesetzt, in diesem Jahr mit Sarah Engels und dem Song Fire.
4: Und jetzt das Wetter für das Emsland und die Grafschaft Bentheim.
5: In der Nacht ist es überwiegend trocken und locker bewölkt. Zum Teil reißt es richtig auf und die Temperaturen, die gehen dann ganz schön in den Keller für Mai. 2 bis 4 Grad sind die Tiefstwerte. Am Freitagvormittag dann überwiegend trocken und aufgelockert. Am Nachmittag erneut einzelne Schauer mit dabei und ein paar mehr dichtere Wolken. Die Temperaturen steigen auf 11 bis 13 Grad an.
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1: Ich bin Jan-Henner Reitze. Beim Besuch von US-Präsident Donald Trump in Peking hat Chinas Staatschef Xi Jinping seine Hilfe angeboten, um eine Lösung in Sachen Iran-Krieg zu finden. So hat es zumindest Trump im US-Fernsehen gesagt.
2: In Peking gibt's viel Einigkeit, vor allem auch über freie Schifffahrt in der Straße von Hormuz. Trump versicherte im Interview auf Nachfragen, dass Xi wirklich gesagt habe, dass er gerne helfen würde bei einer Einigung im Iran-Krieg und bei der Öffnung der wichtigen Meerenge. China gilt als wichtigster Importeur von iranischem Öl und ist deswegen auch besonders an einer Öffnung der Handelsstraße interessiert. Die US-Regierung betont aber, dass man China nicht um irgendetwas gebeten habe. Allerdings habe Trump die Iran-Thematik zur Sprache gebracht. Tina Eck, USA.
1: Heute geht es bei weiteren Gesprächen unter anderem um die wirtschaftliche Zusammenarbeit. Die Bundesregierung aus Union und SPD ringt um Reformen, während die Zustimmung in der Bevölkerung in Umfragen schwindet. Altbundeskanzlerin Angela Merkel ruft dazu auf, die Arbeit der Bundesregierung fair zu bewerten. Merkel sagte dem Fokus, die Regierung sei nicht tatenlos und die Herausforderungen seien mit Ukraine und Iran-Krieg groß. In der Ukraine hat das oberste Antikorruptionsgericht Untersuchungshaft gegen den früheren ukrainischen Präsidialamtschef Andrei Jermak angeordnet. Er war lange der wichtigste Mann in der Ukraine nach Präsident Volodymyr Selenskyj.
3: Der wegen Geldwäschevorwürfen nun inhaftierte Andrei Jermak war bis zu seinem Rücktritt im November maßgeblich auch an den Friedensverhandlungen beteiligt und galt als zweitmächtigster Mann in Kiew. Teile der Machtelite und ranghohe Beamte stehen schon lange im Ruf, sich im Zuge des Krieges zu bereichern. Die Ukraine gilt trotz Reformen noch immer als einer der korruptesten Staaten überhaupt. Präsident Selenskyj hat der Europäischen Union im Streben um eine Mitgliedschaft den Kampf gegen die Korruption zugesichert. Aus Moskau, Ulf Mauder.
1: In Berlin und Hamburg hat es am Vatertag Demonstrationen gegen sexualisierte Gewalt an Frauen gegeben. Dazu aufgerufen hatten Männerinitiativen. Eine Forderung an Männer, nicht wegschauen, wenn es im Umfeld zu sexistischem Verhalten kommt. Am Brandenburger Tor in Berlin protestierten nach Polizeiangaben 800 Menschen. Die Veranstalter sprachen von 3.500 Teilnehmenden.
4: Und jetzt das Wetter für das Emsland und die Grafschaft Bentheim.
5: In der Nacht ist es überwiegend trocken und locker bewölkt. Zum Teil reißt es richtig auf und die Temperaturen, die gehen dann ganz schön in den Keller für Mai. 2 bis 4 Grad sind die Tiefstwerte. Am Freitag, Vormittag dann überwiegend trocken und aufgelockert. Am Nachmittag